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0: Dit was de Country Wecker. Guten Morgen, hoffe, ihr habt gut gefuselt. Für einen super Start habe ich für euch den Klassiker Black or White parat von Michael Jackson. Zusammen mit aktuellem Sound von One Republic, das nach dem Wetter und dem Verkehr. Jetzt ist es gerade 17:30. 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
0: Die Sonne ist um zurück, also der durch den Tag durch. Im Moment ist es noch ziemlich feister und vor allem noch frisch. Nur 10 Grad haben wir. Geht dem Nami auf 21 Grad ob sie dazu. Meistens sonnig und ganz sicher trocken.
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0: 5:30 und auf der Straße und der Schiene läuft alles gut. Keine Meldungen, kommen sicher an ins Ziel.
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0: Am Mic der Samuel Bichsu. Guten Morgen. Zusammen geht's in den Tonstein. Fang Horti zur Kaffeemaschine, dort schnell ein Käffeli rauslassen und nochmal Horti unter die Decke schleifen. Und ein Wachmacher zum Start von dieser halben Stunde gibt es jetzt vor Sabrina Carpenter musikalisch. Espresso, jetzt geht für euch parat.
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0: Guten Morgen. Das ist der Galdriwecker. Hoffentlich gut geschlafen. Seid jetzt langsam, aber sicher in den Tag am Starten. Apple ist ein bisschen wie die alte Fasnacht. Die haben jetzt ausfallbares Handy. Gestern Abend die grosse Neuvorstellung von ihrem Produkt. Jean-Claude Frick, Digitalexperte von Comparis. Was gibt es denn jetzt als Neues?
1: Apple hat neben neuen Apple Watches, neuen AirPods, vor allem drei neue iPhones vorgestellt. Das iPhone 18, das iPhone 18 Pro und ganz neu das iPhone Duo, das erste faltbare Handy von Apple.
0: Sie sind jetzt also auch im Game drin. Wie ist denn so das Apple Duo?
1: Zusammengeklappt ist es ein bisschen kleiner als ein normales iPhone, ungefähr so gross wie ein Pass. Aufgeklappt aber hat es einen 7,6 Zoll Bildschirm, wo unter dem Bildschirm sogar eine Kamera sitzt für Videokonferenzen. Und speziell an diesem Gerät ist, man kann es eigentlich auf alle Arten nutzen. Also das Aussendisplay, aufgeklappt das grosse Display, man kann es querheben, man kann es hochheben, um zum Beispiel im Instagram ein bisschen mehr zu sehen.
0: Preislich kostet es aber ein halbes Gewehr. Ab 1999 Franken ist man dabei. Definitiv kein Schnäppli.
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0: Nur noch schnell die Augen kurz auftun, das Lieber drücken und dann nochmal abdrehen. Es ist noch früh. Für nochmal gut können zu dösen, habe ich die Leute parat mit Am I Enough? Oder der Klassiker hier, Bryan Adams, ebenfalls im Kanal 3 Wecker parat für euch. Guten Morgen, jetzt ist es 6 Uhr.
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0: mit der Laura Haller.
2: Insgesamt 34 Mal haben organisierte Banden dieses Jahr schon versucht, die Autogarage im Kanton Bern einzubrechen. Und in ein paar Fällen ist das auch gelungen. Die Zahlen hat der Berner Regierungsrat bekannt gegeben. Der Längnauer SVP-Grossrat Adrian Spar kritisiert jetzt aber, dass die Staatsanwaltschaft in solchen Fällen zu wenig offensiv kommunizieren.
3: Ja, ich stelle fest, dass die Staatsanwaltschaft sehr defensiv kommuniziert oder eben gar nicht kommuniziert. Es ist 3-mal eingebrochen worden in Längnau innerhalb von wenigen Monaten. Nicht einmal hat die Staatsanwaltschaft ein Kommuniqué herausgegeben, obwohl dass wir eine öffentliche Diskussion genau über das Phänomen haben.
2: Der Adrian Spar hat den Eindruck, die Staatsanwaltschaft würde so Einbrüche kleinreden und das müsse sich ändern. Laut dem Berner Regierungsrat entscheidet die Staatsanwaltschaft in jedem Fall selber darüber, ob und wie sie kommuniziert. Aus taktischen Gründen bei der Ermittlung können sie auch darauf verzichten. Gestern war der Grenzübergang Rheinfelden für mehrere Stunden gesperrt. Der Grund für die Sperrung war eine Autokontrolle, wo Sprengstoffhunde dabei mehrmals angeschlagen haben. Wie das Polizeipräsidium Freiburg am Abend hat mitgeteilt, haben sie aber keine gefährlichen Stoffe gefunden. Der Grenzübergang ist am 8. Uhr am Abend wieder auf. Die Polizei Freiburg hat 2 deutsche Personen wegen Verdacht auf Sprengstoff verhaftet. Zum Sport, Shooten, Champions League. Der FC Barcelona gewinnt gestern daheim gegen Feyenoord Rotterdam mit 5:1. Der VfB Stuttgart gewinnt 3:1 gegen Vikings Tavernier. Arsenal gewinnt auswärts gegen Napoli mit 0:1. Sporting Lissabon siegt gegen Galatasaray mit 3:1. Und Paris Saint-Germain gewinnt hoch mit 6:1 gegen Slovan Bratislava.
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0: Ich wäre also froh gewesen um ein Jäckli am Morgen. Nicht gewonnen, dass es so kalt ist. Dann ist da noch die Beise oder so, die kautet. Ja, nur 10 Grad ist es aktuell. Immerhin aber trocken. Und es wird dann noch einigermaßen mild mit 21 Grad am Nami. Und auch die Sonne meldet sich nach einem Zwischentief gestern um zurück.
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0: Wir haben 3:06 und es geht gebig vorwärts im Kanal 3 Land auf der Strasse. Keine Stoß und Stocker gemeldet. Grüße ins Auto und eine gute Fahrt.
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0: Ich werde wirklich alt. Ich brauche Gänge wie mehr so ganz typische Sätze, die man eigentlich doch erst wirklich so im Alter braucht. Heute? Ich spüre das Wetter. Ganz schlecht geschlafen. Ich mag den Wechsel halt nicht mehr so verleiden. Das Hin und Her. Geht's halt mit den Augenringen durch den Morgen durch. Hoffe, ihr habt aber genug geschlafen. Mein Name ist Samuel Bichsel. So guten Morgen.
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0: Wunderschönen guten Morgen. Das ist der Country Wecker, 13 Minuten nach der 6. Hoffen, ihr habt gut gepauset. Sportplätze an Gogo, vom Kunststrasse über Bikesockerfeld bis zur Kugelstossanlage. Fing mal aus zu Macklingen.
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0: Der Wilhelm Aschwande ist der Leiter Werkhof und Aussenanlagen. Er schaut zu Macklingen unter anderem, dass all diese Sportplätze immer perfekt weg sind und dass dort auch trainiert werden darf. Und wenn man da so jeden Tag von uns auf dem Gelände unterwegs ist, zu Macklingen, ja, dann erlebt man alles Mögliche.
2: Also das Lustige, was ich erlebt habe, ist, vor ein paar Jahren ist ein Gar mit Indern hochgekommen und der will die unterschiedlichen Gletscher anschauen. Es gibt so Schneelöcher, hat es früher gegeben jedenfalls, hier hinter Macklingen, aber wo die Informationen hergeben, keine Ahnung, aber die sind ganz enttäuscht wieder abgefahren nachher. Aber das ist echt so das Lustigste, was ich erlebt habe.
0: Unterirdische Gletscher. Falsche Adresse. Ob es dort viel gibt, das definitiv nicht.
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0: Guten Morgen, das ist der Kanal 3 Wecker. Es ist gerade 20 ab 6.
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0: Schon mal Mitte September. Wir sind im Herbst angekommen. Eva aus Niederscherli, was gefällt dir am Herbst?
2: Also jetzt sicher, dass es etwas kühler wird und natürlich die Buntheit der Farben. Ich bin sehr gerne im Norden und die Stimmungen, die jetzt auch hier in der Schweiz kommen, finde ich schon grandios.
0: Hast du, wenn du jetzt im Norden schon bist, schon mal schon Nordlichter gesehen, dem Fall nehme ich an?
2: Nein, aber die Mitternachtssonne. Weil wir gehen viel im Sommer halt. Und das ist Mitternachtssonne, das ist einfach 24 Stunden Sonne.
0: Das ist auch noch eindrücklich, oder?
2: Das ist sehr cool, es ist einfach nie Nacht. Oder? Das ist ein ewig langer Sonnenuntergang und Aufgang.
0: Ja.
2: Während irgendwie 3-4 Stunden, oder?
0: Beste Werbung für in Norden Ferien zu machen. Du möchtest jetzt aber fang mal in der Schweiz fort mit 2 Tageskarten von der Bergbahn Meiringen Hasliberg. Kannst gewinnen, wenn man in 30 Sekunden 3 Fragen richtig beantwortest. Auf dein Kommando geht's los.
2: Sehr gut. 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
0: Welche Farbe hat der Kinderheld Globi?
2: Blau.
0: Ja, blau ist gut. Morgen ist es 25 Jahre her, dass Twin Towers zu New York eingestürzt sind. Wie ist der offizielle Name von ihnen?
2: Ja, weiter.
0: World Trade Center wäre es gewesen.
2: Ja.
0: Welche Tennis-Legende ist seit neuestem in Hall of Fame vom Tennis?
2: Keine Ahnung.
0: Der Roger Federer wäre es gewesen. Und ich glaube, du hast es auch schon gemerkt, es ist schon ein bisschen lang gegangen, die 30 Sekunden sind schon durch.
2: Ja, genau.
0: Ich hoffe, es hat gleich Spass gemacht.
2: Ja, definitiv. Vielen
0: Dank. Hey, bitte.
2: Gut, danke.
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0: So Leute, fertig wie ein Sackkartöpfel irgendwo am Rumgammeln. Jetzt legen wir richtig los. Und zwar mit dem Tayo Cruz Dynamite. Kommen wir langsam aber sicher in Fahrt diesen Morgen. Und aktuell sind wir auch noch parat mit dem Martin Garrix und dem Ed Sheeran. Repeated, das ist der GAL3-Wecker. Jetzt ist 5:30 Uhr. Guten Morgen.
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0: Keine Angst, ihr seid nicht zurück aufgestiegen an die Stange. Es ist 6:30 Uhr.
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0: Mit der Laura Haller.
2: Die Stadt Biel fordert vom Bund mehr Unterstützung für den Regionalverkehr. Der Gemeinderat hat seine Forderungen zum Ausbauprogramm Verkehr 45 angenommen. Weil der Verkehrsknoten Biel im aktuellen Entwurf kaum vorkommt, verlangt die Stadt jetzt konkrete Korrekturen. Die Desiree Salter aus der Redaktion mit den Einzelheiten.
3: Nach dem gescheiterten Projekt Regiotram und Westast setzt Biel jetzt voll auf die Schiene. Mit der S-Bahn 2045 wird die Stadt den drohenden Verkehrskollaps verhindern. Im Mittelpunkt steht das Bötzingenfeld. Biel wird die Bahnlinie aus Neuenburg und Yverdon dorthin verlängern und dort eine neue Haltestelle bauen. Das entlastet die Strassen und Tausende von Pendlerinnen und Pendlern können mit dem Zug arbeiten. Und dass der Bahnhof Biel aber nicht komplett überlastet ist mit Leuten, verlangt Biel eine neue Unterführung Ost und breitere Perron. Und auf der Bernstrasse, wo es häufig gestaut wegen dem Zug, soll anstatt der Bahnschranke eine Eisenbahnbrücke her.
2: Der Gemeinderat hat seine Stellungnahme dem Schweizerischen Städteverband übermittelt. Die schicken es näher am zuständigen Departement weiter. Gestern war der Grenzübergang Rheinfelden für mehrere Stunden gesperrt. Der Grund für die Sperrung war eine Autokontrolle, wo Sprengstoffhunde dabei mehrmals angeschlagen haben. Wie das Polizeipräsidium Freiburg am Abend mitteilt, haben sie aber keine gefährlichen Stoffe gefunden. Der Grenzübergang ist am 8. Uhr am Abend wieder auf. Die Polizei Freiburg hat 2 deutsche Personen wegen dem Verdacht auf Sprengstoff verhaftet. Extreme Trockenheit, Hitze und grosse Waldbrände haben den Sommer 2026 geprägt. Der August war weltweit der wärmste Monat seit dem Beginn der Aufzeichnungen. Das teilt der EU-Klimawandeldienst Copernicus heute mit. Nicht nur die Luft, sondern auch die Weltmeere haben mit deutlich über 21 Grad durchschnittlich einen historischen Höchstwert erreicht. Die Hauptgründe für die extreme Hitze und die schwere Trockenheitsperiode in Westeuropa sind laut den Forschenden die Erderwärmung und das Klimaphänomen El Niño.
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0: Es ist kalt, nicht einmal mit Zweistellung sind wir diesen Morgen. Um die 9 Grad haben wir aktuell. Dazu zieht es auch noch ein bisschen, die Beise geht. Und die Sonne die kommt aber jetzt schon gleich mal vor. Und dann geht es dann gemütlich, gehen wir mehr ob sie mit den Temperaturen. Am Nachmittag haben wir 21 Grad und einen Sonnenwolkenmix.
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0: 4:30 Uhr und es steht eigentlich noch nicht gross. Einzig geht auf der A1 von Zürich Richtung Bern zwischen Herkingen und der Verzweigung Lutherbach. Gibt es so den einen oder anderen kleinen Stocker? Knapp 10 Minuten, die ihr dort verliert. Grüße ins Auto und eine gute Fahrt.
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0: Die kleinen Sachen sind manchmal die, die am meisten Freude machen. Das Fränkchen, das wir auf dem Weg zum Arbeiten finden. Ein Auto, das einem auf einer Kreuzung reinlässt, wenn man ewig warten muss. Oder meine kleine Sache, die ich Freude habe. Mein wechselnd Hintergrund, Bildschirmhintergrund. Jeden Tag etwas anderes. Richtig schöne Bilder. Im Moment geht der Mont Blanc, das Mont Blanc-Gebirge. Und das zeigt mir wieder mal, wie viele schöne Flecken wir hier auf der Erde haben. Ich wünsche euch auch einen kleinen Aufsteller auf dem Weg in den Dornsteinen. Mein Name ist Samuel Bichsel.
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0: Donnerstagmorgen im Kanal 3 Wecker. Zusammen starten wir in den Tag rein, 20 vor 7 war es.
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0: 34 Einbrüche oder Einbruchversuche in Autogaragen. So viel hat es allein dieses Jahr schon gegeben im Kanton Bern. Das hat der Berner Regierungsrat bekannt gegeben. Der Berner Grossrat kritisiert jetzt aber, dass man nicht genug über so Fälle berichtet. Wer es ist und was er nicht gut findet, das weiss Vanya Di Nicola aus der Kanal 3 Redaktion.
2: Immer wieder liest man in den Zeitungen von Einbrüchen in Autogaragen. Meistens stecken organisierte Banden aus Frankreich dahinter. Allein im Kanton Bern hat es seit dem Januar 34 so Einbrüche oder Versuche gegeben, schreibt der Berner Regierungsrat. Es ist das erste Mal, wo es genaue Zahlen dazu gibt. Der Längnauer SVP-Grossrat Adrian Spahl kritisiert jetzt aber, dass man zu wenig über so Fälle berichtet. Seine Kritik richtet sich vor allem an die Staatsanwaltschaft, die zu wenig offensiv kommunizieren.
3: Es ist dreimal eingebrochen worden in Längnau, innerhalb von wenigen Monaten, genau nach dem Phänomen, grenzüberschreitende Kriminalität, organisierte Kriminalität. Nicht einmal hat die Staatsanwaltschaft ein Kommuniqué herausgegeben, obwohl dass wir eine öffentliche Diskussion genau über das Phänomen haben.
2: Er hat den Eindruck, dass die Staatsanwaltschaft solche Einbrüche in Autogaragen kleinreden. Laut dem Adrian Spahr würde aber genau diese Kommunikation dazu beitragen, das Problem zu lösen.
3: Medien und Medienberichterstattung ist ein wichtiges Puzzleteil in einer Demokratie und aus dem heraus können sich auch politische Massnahmen ergeben, aber auch, dass die Bevölkerung ein Anrecht darauf hat, als Steuerzahler vom Staat in dem Sinn Informationen zu bekommen, wie die Sicherheitslage im Kanton ist.
2: In ihrer Antwort schreibt der Berner Regierungsrat, dass die Staatsanwaltschaft selber entscheidet, wenn und wie sie über so Fälle informieren. Wenn es die Ermittlungen könnte behindern, tun sie auch darauf verzichten. Außerdem gäbe es auf nationaler Ebene auch eine Taskforce, die gegen so organisierte Banden von Frankreich vorgeht.
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0: Heute ist der Galerie Wecker. Guten Morgen, 10 vor 7. Heute ist also schon fast um eine Zeit, um die dickere Jacke irgendwo hinterher zu nullen.
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0: Ja, es ist noch ziemlich feister von aussen. Das Wetter noch ein bisschen schwierig einzuschätzen. Was erwartet uns Mario Rinsbacher vom Meteo-Test?
2: Es gibt heute einen ziemlich sonnigen Tag. Ab und zu ziehen ein paar Wolkenfelder durch. Und über den Tag aus da gibt es dann auch flache Quellwolken. Aber sonst scheint doch immer wieder die Sonne im Kanal 3-Land. Heute Morgen ist es jetzt noch ziemlich frisch. Temperaturen knapp unter 10 Grad. Am Nachmittag gibt es dann rund 20 Grad. Dazu geht ein bisschen die Beise.
0: Ist morgen noch mal ähnliches Wetter?
2: Morgen ist das Wetter recht ähnlich. Die Beise, die lässt aber nachher, die ist morgen noch ganz schwach um den Weg. Wir haben am Morgen hier und dort ein paar Nebelfelder und am Vormittag auch ein paar hohe Wolkenfelder, aber sonst scheint häufig die Sonne. Die Temperatur am Morgen auch wieder frisch mit knapp 10 Grad. Am Nachmittag wird es dann ein bisschen wärmer. Die Höchstwerte liegen etwa bei 22 Grad.
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0: Guten Morgen, der stressig King wecken, die 9 parat machen, sich selber zu machen, dann schauen, dass die Kinder aus der Hütte kommen und dann selber ab und zu richtig arbeiten. Puh, jetzt ist es geschafft. Zuerst mal kurz schnell durchschnaufen. Machen wir mit der Shania Twain und ihrem Kanal 3 Klassiker You're Still the One. Dazu gibt es noch Pegasus und Next Day. Guten Morgen, jetzt ist es 7.
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0: Mit der Laura Haller.
2: Insgesamt 34 Mal haben organisierte Bande dieses Jahr schon versucht, die Autogarage im Kanton Bern einzubrechen. Und in ein paar Fällen ist es auch gelungen. Die Zahlen hat der Berner Regierungsrat bekannt gegeben. Der Längnauer SVP-Grossrat Adrian Spahr kritisiert jetzt aber, dass die Staatsanwaltschaft in solchen Fällen zu wenig offensiv kommunizieren.
3: Ja, ich stelle fest, dass die Staatsanwaltschaft sehr defensiv kommuniziert oder eben gar nicht kommuniziert. Es ist 3-mal eingebrochen worden in Längnau innerhalb von wenigen Monaten. Nicht einmal hat die Staatsanwaltschaft ein Kommuniqué herausgegeben, obwohl dass wir eine öffentliche Diskussion genau über das Phänomen haben.
2: Der Adrian Spahr hat den Eindruck, die Staatsanwaltschaft würde so Einbrüche kleinreden. Und das müsse sich ändern. Laut dem Berner Regierungsrat entscheidet die Staatsanwaltschaft in jedem Fall selber darüber, ob und wie sie kommunizieren. Aus taktischen Gründen bei der Ermittlung können sie auch darauf verzichten. Gestern war der Grenzübergang Rheinfelden für mehrere Stunden gesperrt. Der Grund für die Sperrung war eine Autokontrolle, wo Sprengstoffhunde dabei mehrmals angeschlagen haben. Wie das Polizeipräsidium Freiburg am Abend hat mitteilt, haben sie aber keine gefährlichen Stoffe gefunden. Der Grenzübergang ist am 8. am Abend wieder auf. Die Polizei Freiburg hat 2 deutsche Personen wegen dem Verdacht auf Sprengstoff verhaftet. Zum Sport, Shooten, Champions League. Der FC Barcelona gewinnt gestern daheim gegen Feyenoord Rotterdam mit 5:1. Der VfB Stuttgart gewinnt 3:1 gegen Viking Stavanger. Arsenal gewinnt auswärts gegen Napoli mit 0:1. Sporting Lissabon siegt gegen Galatasaray mit 3:1. Und Paris Saint-Germain gewinnt hoch mit 6:1 gegen Slovan Bratislava.
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0: Leck ist das frühste Morgen. Nur gerade 9 Grad Biel und 8 Grad sind zu Grenchen und Schöpfen. Da schlottern wir also wieder einmal am Morgen. Dazu geht ein bisschen Beise. Über den Tag wird es dann aber wieder etwa 20 Grad. Dazu hat es ein paar Wolken rum, bleibt aber trocken und auch die Sonne kommt gang wieder einmal vor.
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0: 3 ab 7 haben wir und aktuell sind keine grösseren Staus gemeldet. Wenn ihr irgendwo an einen herfahren, der rechnet so höchstens 10 Minuten. Mehr verliert ihr noch nicht. Gute Fahrt und Grüße ins Auto.
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0: Ihr Name, das hat auch vielen noch nicht etwas, der von der Tiffany Aris. Aber so unbekannt ist die nämlich gar nicht. Hat schon für Tokyo Hotel oder auch für alle Farben Songs geschrieben. Ihr eigenen Song, die sind aber genauso gut. Zum Beispiel eben Vertigo. Und den gibt es jetzt gut zum Start für euch. Ich wünsche einen guten Start in den Tag rein.
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0: 10 ab 7 ist es. Guten Morgen, ihr hört den Kanal 3 Wecker. Man kommt fast nicht darum herum, als Profisportler in der Schweiz einmal auf Macklingen zu gehen.
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0: Ja, und dass die Anlagen, die der Top-Aui hat, auch gerne gut im Schuss sind, da schaut der Wilhelm Aschwand und sein Team dazu. Er ist Leiter Werkhof von Aussenanlagen beim Nationalen Sportzentrum Macklingen. Am meisten zu tun gibt der Rasen. Vor allem, wenn man ab und zu auch noch mal unbettende Gäste getroffen hat.
2: Wir haben zwischendurch eine Wildsäue getroffen. Und jetzt hören sie fast über die Hälfte rüber. Das gibt ja ziemlich viel Biss, das wieder von Hand wieder schön reinzutun. Und die sind etwa zwei, drei Mal gekommen, nachher ist es doch gut gewesen.
0: Boah, von Hang alle die Grasmotten wieder reindrücken, die sie aufgewühlt haben. Ja, das ist auch Bütz. Zum Glück hat es aber immerhin auch noch etwas Positives, wenn die Wildsäue auch bekommen.
2: Ich soll sagen, wir haben ja kein Spritzmittel gegen Insekten oder so. Und von dem her muss ich sagen, das ist auch biologisch. Die ganzen Würmer und Sachen nehmen sie raus, die eigentlich Schädlinge sind für uns. Und das ist eigentlich ein gehendes Nehmen. Wir haben zwar ein bisschen mehr Arbeit, aber wir haben für einen schönen Platz.
0: Ja, und nach etwa ein paar Tagen ist der Rasen dann auch schon wieder ready, dass die Profis eben wieder drauf können trainieren.
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0: Guten Morgen, das ist der Kanal 3 Wecker, 4 Uhr ab 7. Nein, es sind nicht Störche, die gerade gehört klappern. Es ist der neben euch, der ein bisschen zu wenig angelegt hat und jetzt friert, als er auf den Zug wartet.
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0: Ja, es ist noch ziemlich feister von aussen. Das Wetter noch ein bisschen schwierig einzuschätzen. Was erwartet uns Mario Rinsbacher vom Meteotest?
2: Es gibt heute einen ziemlich sonnigen Tag. Ab und zu ziehen ein paar Wolkenfelder durch. Und über den Tag aus gibt es dann auch flache Quellwolken. Aber sonst scheint doch immer wieder die Sonne im Kanal Dreiland. Heute am Morgen ist es jetzt noch ziemlich frisch. Temperaturen knapp unter 10 Grad. Am Nachmittag gibt es dann rund 20 Grad. Dazu geht ein bisschen die Beise.
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0: dem Galdrei-Wecker in den Donnerstag rein. Guten Morgen, es ist gerade 18 Minuten nach der 7.
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0: Der Bieler Gemeinderat fordert vom Bund Nachbesserungen beim BAM-Projekt Verkehr 45. Das, wo im aktuellen Entwurf vom Projekt der Knotenpunkt Biel kaum vorkommt. Der Gemeinderat hat die Stellungnahme jetzt offiziell an Bund geschickt. Laura Haller aus der Redaktion, was stört Stadt Biel denn genau am Ausbauprojekt Verkehr 45?
2: Biel fühlt sich vom Bund übergangen. In den aktuellen Plänen ist für einen Bahnknoten Biel kaum Geld vorgesehen. Und das, obwohl Züge und Strassen jetzt schon an ihre Grenzen kommen. Nachdem das Regiotram und der A5 Westast weggeht, verlangt Biel, dass ihre Vision S-Bahn 2045 fest im Projekt verankert ist.
0: Was soll die neue S-Bahn denn konkret bringen?
2: Der wichtigste Punkt ist der Ausbau ins Bötzingenfeld. Züge aus Neuenburg und Yverdon sollen zukünftig direkt bis dorthin oder sogar bis Grenchen weiterfahren. Und dort soll es dann auch eine neue Haltestelle geben. Das gäbe für tausende Pendlerinnen und Pendler eine Alternative zum Auto und würde die Strassen deutlich entlasten. Das sei wichtig für Biel, so der Daniel Girardin, Projektleiter Mobilität der Stadt.
3: Gemäß Prognosen vom Kanton Bern wird die Bevölkerung noch weiter wachsen. Im Biel, in der Agglomerationsbiel, rechnet 20% mehr Bevölkerung bis 2045. Und die bestehende Infrastruktur ist begrenzt und wir werden mehr Menschen auf weniger Raum haben.
0: Neben der neuen S-Bahn-Strecke geht es aber auch um die bestehende Infrastruktur zu Biel. Wo drückt der Schuh?
2: Vor allem am Hauptbahnhof und an der Bernstrasse. Am Bahnhof verlangt die Stadt breitere Perron und eine neue Unterführung Ost, so dass der Bahnhof Biel aber nicht komplett überlastet ist mit Leuten. Und an der Bernstrasse, wo es viel stauet, wird man die Bahnschranke bis 2045 durch den Brücker setzen, so dass der Verkehr flüssiger fahren kann.
0: Der Gemeinderat hat die Forderung jetzt beschlossen. Wie geht es jetzt weiter mit diesem Projekt?
2: Die Stellungnahme geht jetzt über einen Städteverband direkt das zuständige Departement auf Bern. Es könnte nicht einfach werden, dass das durchkommt. Und auch, wie viel das Projekt kostet, ist unklar. Was aber für einen Bieler Gemeinderat klar ist, dass ohne die Investition ein Verkehrskollaps drohe. Und das kann sich der Bund nicht leisten.
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0: Auf der Baustelle eingerichtet, das Werkzeug aus dem Karren geholt, ins Kopfhörer rein und let's go! Guten Sound zum Bügeln gibt es mit dem aktuellen Hit Save My Love hier im Kanal 3 Wecker. Von einem so zum richtigen Abgehen von Nirvana, ihren Klassiker Come As You Are, gibt es ebenfalls nach der halben Nacht. Guten Morgen.
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0: mit der Laura Haller.
2: Die Stadt Biel fordert vom Bund mehr Unterstützung für den Regionalverkehr. Der Gemeinderat hat seine Forderungen zum Ausbauprogramm Verkehr 45 verabschiedet. Weil der Verkehrsnote Biel im aktuellen Entwurf kaum vorkommt, verlangt die Stadt jetzt konkrete Korrekturen. Die Desiree Sauter aus der Redaktion mit den Einzelheiten.
3: Nach den gescheiterten Projekten Regiotram und Westast setzt Biel jetzt voll auf die Schiene. Mit der S-Bahn 2045 wird die Stadt den drohenden Verkehrskollaps verhindern. Im Mittelpunkt steht das Bötzingenfeld. Biel wird die Bahnlinie aus Neuenburg und Yverdon dorthin verlängern und dort eine neue Haltestelle bauen. Das entlastet Strassen und Tausende von Pendlerinnen und Pendlern können mit dem Zug arbeiten. Und dass der Bahnhof Biel aber nicht komplett überlastet ist mit Leuten, verlangt Biel eine neue Unterführung Ost und breitere Perron. Und auf der Bernstrasse, wo es häufig gestaut wegen dem Zug, soll anstatt der Bahnschranke eine Eisenbahnbrücke her.
2: Der Gemeinderat hat seine Stellungnahme im Schweizerischen Städteverband übermittelt. Die schicken es dann am zuständigen Departement weiter. Heute ist der Welttag vor Suizidprävention. Mehr als die Hälfte der Menschen, die einen Suizidversuch versucht haben, bekommen nachdem keine fachliche Betreuung. Darauf macht die Gesundheitsförderung Schweiz aufmerksam. Es gäbe zwar schon Angebote für Suizidprävention, die müssen aber noch besser vernetzt werden, heisst es in der Mitteilung. Seit Anfangsjahr wird eine digitale Plattform dafür aufgebaut. Das Angebot richtet sich an Betroffene, Angehörige und Fachpersonen. Laut dem Bundesamt für Statistik nehmen sich in der Schweiz täglich 3 Personen das Leben. Extreme Hitze, Trockenheit und grosse Waldbrände haben den Sommer 2026 geprägt. Der August war weltweit der wärmste Monat seit dem Beginn der Aufzeichnungen. Das teilt der EU-Klimawandeldienst Copernicus heute mit. Nicht nur die Luft, sondern auch die Weltmeere haben mit durchschnittlich über 21 Grad einen historischen Höchstwert erreicht. Die Hauptgründe für die extreme Hitze und die schweren Trockenheitsperioden in Westeuropa sind laut den Forschenden die Erderwärmung und das Klimaphänomen El Niño.
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0: Ein richtig schön freundlicher Morgen. An diesem Donnerstag die Sonne so etwas langsam am Führen glüsseln. Ist aber gleich noch recht frisch. 9 Grad haben wir in Biel und das Büro an der Aare. 10 Grad sind es in Lopsigen. Am Nachmittag aber schon fast um ein T-Shirt-Wetter. 20 bis 21 Grad. Dazu zwar gäng wieder Sonne, aber auch zwischendurch kann man harte Wolken, die durchziehen und die Beise, die gäng noch geht.
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0: 7:30 ist es und laut meiner Verkehrskarte habe ich da keinen grösseren Staus und Stocker Region. Wenn ihr jetzt findet, aber du Bichsel, jetzt hast du aber wieder richtigen Seich verzapft, ist da hier schon seit einer Viertelstunde am gleichen Ort. Dann machen wir noch schnell ein WhatsApp. Heute schnell draufschreiben auf 079 342 22 22. Schnell sagen, wo das steht und stockt. Sag jetzt schon mal merci. 079 342 22 22. Das Nummer auch zu mir ins Studio. Ich wünsche eine gute Fahrt und kommen gut und sicher ins Ziel.
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0: Das ist der Kanal 3 Wecker, den ihr hört. Zusammen geht es Richtung Bütz. Auch mit mir. Mein Name ist Samuel Bichsel. Schönes Tagli.
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0: weiterhin einen guten Start in den Tag mit dem Karl-3-Wecker. Es war gerade 20 vor 8 Uhr. Zeit, zum Zirni definitiv heute einzuschalten.
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0: Schon mal Mitte September. Wir sind im Herbst angekommen. Eva aus Niederscherli, was gefällt dir am Herbst?
2: Also jetzt sicher, dass es ein bisschen kühler wird und natürlich die Buntheit der Farben. Ich bin sehr gerne im Norden und die Stimmungen, die jetzt auch hier in die Schweiz kommen, finde ich schon grandios.
0: Hast du, wenn du jetzt im Norden schon bist, schon mal schon Nordlichter gesehen, dann fange ich mich an?
2: Nein, aber die Mitternachtssonne. Weil wir gehen viel im Sommer halt. Und das ist Mitternachtssonne, das ist einfach 24 Stunden Sonne.
0: Das ist auch noch eindrücklich, oder?
2: Das ist sehr cool, es wird einfach nie Nacht. Oder? Das ist ein ewig langer Sonnenuntergang und Aufgang.
0: Ja.
2: Während irgendwie 3-4 Stunden, oder?
0: Beste Werbung für in Norden Ferien zu machen. Du möchtest jetzt aber fang mal in der Schweiz fort mit 2 Tageskarten von der Bergbahn Meiringen-Hasliberg. Kannst gewinnen, wenn du in 30 Sekunden 3 Fragen richtig beantwortest. Auf dein Kommando geht's los.
2: Sehr gut. 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
0: Welche Farbe hat der Kinderheld Globi?
2: Blau.
0: Ja, blau ist gut. Morgen ist es 25 Jahre her, dass Twin Towers zu New York eingestürzt sind. Wie ist der offizielle Name von ihnen?
2: Ja, weiter.
0: World Trade Center wäre es gewesen.
2: Ja.
0: Welche Tennis-Legende ist seit neuestem in der Hall of Fame vom Tennis?
2: Keine Ahnung.
0: Der Roger Federer wäre es gewesen. Und ich glaube, du hast es auch schon gemerkt, es ist schon ein lang gegangen, die 30 Sekunden sind schon durch.
2: Ja, genau.
0: Ich hoffe, es hat gleich Spass gemacht.
2: Ja, definitiv.
0: Hey, bitte.
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Ferien. Das ist der Country Wecker, der reingeschaltet hat. 7:45 ist es schön, sind wir hier zusammen unterwegs. Und vielleicht habt ihr auch so ein bisschen gute Laune. Und dann passt der hier wunderbar. Hurt ist noch ein bisschen mitsingen. L King, X's and O's. Schönen Tag.

0: 10 vor 8 ist es gut. Guten Morgen, das ist der Country-Wecker, der eingeschaltet hat. Handys zum Zuklappen kennen wir eigentlich schon längstens, ausser von Apple. Jetzt haben sie aber nachgezogen. Apple Duo heisst ihr erste klappbare Handy. Jean-Claude Frick, Digitalexperte von Compraris. Was kann das Handy?
1: Zusammengeklappt ist es ein bisschen kleiner als ein normales iPhone, ungefähr so gross wie ein Pass. Aufgeklappt aber hat es einen 7,6 Zoll Bildschirm, wo unter dem Bildschirm sogar eine Kamera sitzt für Videokonferenzen. Und speziell an diesem Gerät ist, man kann es eigentlich auf alle Arten nutzen. Also das Aussendisplay, aufgeklappt, das grosse Display. Man kann es querheben, man kann es hochheben, um zum Beispiel im Instagram ein bisschen mehr zu sehen. Also es gibt ganz verschiedene Möglichkeiten, wie man das Gerät kann einsetzen kann.
0: Es gibt also ganz verschiedene Sachen, die man da das kann brauchen. Wieso ist denn das Apple Duo jetzt so speziell?
1: Zum Beispiel zum Filmen schauen ist es natürlich eines der besten iPhones überhaupt, weil man bisher im iPhone noch gar nie so einen grossen Bildschirm hatte. Und wasserdicht ist es ebenfalls. Zwei Kameras sind an Bord. Also alles in allem ein richtig spannendes, komplett neues iPhone, das Apple da vorgestellt hat.
0: Wieso sich das Handy aber nicht für alle lohnt und wie es eigentlich preislich aussieht mit dem neuen Apple Duo, das geht am 10.8. im Kanal 3 Wecker.
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0: Kinder, die sind ausgeflogen, der Radio ist richtig eingestellt mit dem GAL3-Wecker. Jetzt geht's ab ans Bad putzen. Zusammen mit Glockenbach und dem Tom Walker. Home. Und für einen richtigen Mix noch ein Klassiker von Elton John, Sacrifice. Jetzt ist es 8 Uhr. Guten Morgen.
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0: Mit der Laura Haller.
2: Insgesamt 34 Mal haben organisierte Bande dieses Jahr schon versucht, die Autogarage im Kanton Bern einzubrechen. Und in ein paar Fällen ist es auch gelungen. Diese Zahlen hat der Berner Regierungsrat bekannt gegeben. Der Längnauer SVP-Grossrat Adrian Spahr kritisiert jetzt aber, dass die Staatsanwaltschaft in solchen Fällen zu wenig offensiv kommunizieren.
3: Ja, ich stelle fest, dass die Staatsanwaltschaft sehr defensiv kommuniziert oder eben gar nicht kommuniziert. Es ist 3-mal eingebrochen worden in Längnau innerhalb von wenigen Monaten. Nicht einmal hat die Staatsanwaltschaft ein Kommuniqué herausgegeben, obwohl dass wir eine öffentliche Diskussion genau über das Phänomen haben.
2: Der Adrian Spahr hat den Eindruck, die Staatsanwaltschaft tüge so Einbrüche kleinreden. Und das müsse sich ändern. Laut dem Berner Regierungsrat entscheidet die Staatsanwaltschaft in jedem Fall selber, ob und wie sie kommuniziert. Aus taktischen Gründen bei der Ermittlung können sie auch darauf verzichten. Heute ist der Welttag vor Suizidprävention. Mehr als die Hälfte der Menschen, die einen Suizidversuch probiert haben, bekommen nachdem keine fachliche Betreuung. Darauf macht die Gesundheitsförderung Schweiz aufmerksam. Es gäbe zwar schon Angebote zur Suizidprävention, die müssen aber noch besser vernetzt werden, heisst sie in Mitteilung. Seit Anfangsjahr wird eine digitale Plattform dafür aufgebaut. Das Angebot richtet sich an Betroffene, Angehörige und Fachpersonen. Laut dem Bundesamt für Statistik nehmen sich in der Schweiz täglich 3 Personen das Leben. Der US-Aussenminister Marco Rubio will die Zusammenarbeit mit Ecuador im Kampf gegen Drogenkartelle weiter ausbauen. Für das will er den Kongress darum bitten, weitere 45 Millionen US-Dollar für südamerikanische Land zur Verfügung zu stellen. Das hat er heute in der ecuadorianischen Hauptstadt Quito angekündigt. Zusätzlich sollen Mittel zur Bekämpfung von illegalen Bergbauten und Schiffen durch die Streckung der Küstenwacht dazukommen. Ecuador ist zu einem wichtigen Transitland für Kokain aus Nachbarstaaten wie Kolumbien und Peru geworden.
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0: Auch wenn es jetzt mit der Sonne nicht so aussieht, es ist doch noch ziemlich frisch. 10 Grad haben wir, fängt es Biel und zu Bütigen. 11 Grad sind es zu Brütteln. Es braucht also schon noch ein Jäckli, jetzt gleich am Morgen. Vor allem, weil die Beise auch noch geht. Und die begleitet uns dann durch den ganzen Tag durch. Aber grundsätzlich ist es dann eigentlich freundlich, ein paar Wochen und gang mit der Sonne. Und es wird ja wieder warm, 21 Grad jetzt nämlich am Nachmittag.
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0: 3 ab 8 und es klebt auf der Autobahn und zwar geht auf Höhe Kriegstätte, das auf der A1 Richtung Bern. Dort hier stauen es im Moment, abwangen an der Aare bis Kriegstätte. Der verliert gut 20 Minuten. Die rechte Fahrstreifen, der ist im Moment blockiert. Sonst haben wir keine größeren Staus und Stocker gemeldet. Kommen gut und sicher an unser Ziel.
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0: Würde doch nur der Radiator beim Arbeiten schon mal laufen, dann könnte man die halbgefrorenen Finger, die wir uns auf dem Velo geholt haben, hurtig schnell ein bisschen wärmen. Geht halt noch nicht. Gibt es halt fangen einen Kaffee oder einen Tee und dann wärmen wir fangen das die Finger. Guten Start in den Tag am Mikrofon der Samuel Bichsel.
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0: Wecker, die ihr eingeschaltet habt. 13 Minuten nach der Nacht ist es gut. Mir fällt ja ziemlich viel. Der Brief, der jetzt auf Papier kommt. Die Servietten auf dem Tisch, wenn wir Besuch bekommen. Oder auch die Wäsche, die falten wir zusammen. Aber so ein Handy, das ist einfach immer noch ungewohnt, wenn man das falten kann. Seit gestern gibt es Neues von Apple. Das iPhone 18, Apple Watches und Earpods. Und eben auch das Apple Duo. Und genau das Apple Duo ist für Jean-Claude Frick, Digitalexperte von Comparis.ch und für einen Haufen anderer das grosse Highlight von dieser Vorstellung gewesen.
1: Ja, das iPhone Duo hat natürlich allen anderen die Show gestohlen. Die iPhone 18 Pro und Pro Max, ja, die sind toll, die haben eine völlig crazy Kamera und neue Farben. Aber ja, sie sehen genau gleich aus wie das iPhone von letztes Jahr. Wohingegen das neue Duo halt etwas ganz Neues ist, eine Kombination aus einem iPad und einem iPhone.
0: Ja, das Spezielle ist, man kann es auf- und zuklappen und man kann alle Displays brauchen. Aussen, innen, aufklappt, zuklappt, hoch, quer und so weiter. Und wer so eins will, muss aber ziemlich tief ins Portemonnaie eingreifen.
1: Das fährt bei 1999 Franken an. Also es ist nicht ganz so krass geworden, wie man das befürchtet hat. Auch wenn man natürlich letztendlich muss sagen, hey, wir reden von Smartphones, die so viel kosten wie ein Laptop, beziehungsweise im Fall vom iPhone Duo sogar noch ein bisschen mehr.
0: Ja, und darum sagt er schon, glaube ich, gut überlegen, ob man das neue Apple Duo auch wirklich braucht.
1: Wenn man wirklich so ein Multitasking-Freak ist, wenn man ganz viele Apps gleichzeitig möchte nutzen können, wenn man eigentlich immer auch noch schon ein Tablet dabei hatte oder auch ein Laptop, aber oft findet, eigentlich wäre es gäbiger, man hat alles in einem, dann kann sich das tatsächlich lohnen, so viel Geld auszugeben. Aber ja, dann würde ich dann definitiv noch eine Garantieverlängerung dazu nehmen, weil wir wissen natürlich noch nicht, wie robust das Teil im Alltag ist.
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0: hoffe, ihr seid gut in den Donnerstag reingestartet mit dem Kanal 3 Wecker. Schön habt ihr reingeschaltet. 20 ab 8 ist es gut.
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0: 34 Einbrüche oder Einbrüchversuche in Autogaragen. So viel hat es allein dieses Jahr schon gegeben im Kanton Bern. Das hat der Berner Regierungsrat bekannt gegeben. Ein Berner Grossrat kritisiert jetzt aber, dass man nicht genug über so Fälle berichtet. Wer das ist und was er denn nicht gut findet, das weiss Vanya Di Nicola aus der Kanal 3 Redaktion.
2: Immer wieder liest man in Zeitungen von Einbrüchen in Autogaragen. Meistens stecken organisierte Banden aus Frankreich dahinter. Allein im Kanton Bern hat es seit dem Januar 34 so Einbrüche oder Versuche gegeben, schreibt der Berner Regierungsrat. Es ist das erste Mal, wo es genaue Zahlen dazu gibt. Der Längnauer SVP-Grossrat Adrian Spahl kritisiert jetzt aber, dass man zu wenig über so Fälle berichtet. Seine Kritik richtet sich vor allem an die Staatsanwaltschaft, die zu wenig offensiv kommunizieren.
3: Es ist dreimal eingebrochen worden in Längnau, innerhalb von wenigen Monaten, genau nach dem Phänomen, grenzüberschreitende Kriminalität, organisierte Kriminalität. Nicht einmal hat die Staatsanwaltschaft ein Kommuniqué herausgegeben, obwohl dass wir eine öffentliche Diskussion genau über das Phänomen haben.
2: Er hat den Eindruck, dass die Staatsanwaltschaft solche Einbrüche in Autogaragen kleinreden. Laut dem Adrian Spahr würde aber genau diese Kommunikation dazu beitragen, das Problem zu lösen.
3: Medien und Medienberichterstattung ist ein wichtiges Puzzleteil in einer Demokratie und aus dem heraus können sich auch politische Massnahmen ergeben, aber auch, dass die Bevölkerung ein Anrecht darauf hat, als Steuerzahler vom Staat in dem Sinn Informationen zu bekommen, wie die Sicherheitslage im Kanton ist.
2: In ihrer Antwort schreibt der Berner Regierungsrat, dass die Staatsanwaltschaft selber entscheidet, wenn und wie sie über so Fälle informieren. Wenn es die Ermittlungen könnte behindern, tun sie auch darauf verzichten. Außerdem gäbe es auf nationaler Ebene auch eine Taskforce, die gegen so organisierte Banden von Frankreich vorgeht.
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0: Das ist Country, der Country Wecker, wo ihr hört. Wünsche euch weiterhin ganz einen guten Start in den Tag rein. Mit dem Luca Henni, Love is a Lie, wo ihr so ein bisschen mitwippen könnt auf dem Perro am Bahnhof, wenn ihr gerade irgendwo am Warten seid. Da wird die Zeit überbrückt. Und dann hier, da kommen wir dann auch richtig ins Tänzeln. Save Me Tonight. Der aktuelle Hit von Jennifer Lopez gibt es ebenfalls nach der halben neun.
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0: Mit der Laura Haller.
2: Die Stadt Biel fordert vom Bund mehr Unterstützung für den regionalen Verkehr. Der Gemeinderat hat seine Forderungen zum Ausbauprogramm Verkehr 45 verabschiedet. Weil der Verkehrsknoten Biel im aktuellen Entwurf kaum vorkommt, verlangt die Stadt jetzt konkrete Korrekturen. Desiree Sauter aus der Redaktion mit den Einzelheiten.
3: Nach den gescheiterten Projekten Regiotram und Westast setzt Biel jetzt voll auf die Schiene. Mit der S-Bahn 2045 wird die Stadt den drohenden Verkehrskollaps verhindern. Im Mittelpunkt steht das Bötzingenfeld. Biel wird die Bahnlinie aus Neuenburg und Yverdon dorthin verlängern und dort eine neue Haltestelle bauen. Das entlastet die Strassen und Tausende von Pendlerinnen und Pendlern können mit dem Zug arbeiten. Und dass der Bahnhof Biel aber nicht komplett überlastet ist mit Leuten, verlangt Biel eine neue Unterführung Ost und breitere Perron. Und auf der Bernstrasse, wo es häufig gestaut wegen dem Zug, soll anstatt der Bahnschranke eine Eisenbahnbrücke her.
2: Der Gemeinderat hat seine Stellungnahme dem Schweizerischen Städteverband übermittelt. Die schicken es dann am zuständigen Departement weiter. Heute ist der Welttag vor Suizidprävention. Mehr als die Hälfte der Menschen, die einen Suizidversuch probiert haben, bekommen nachdem keine fachliche Betreuung. Darauf macht Gesundheitsförderung Schweiz aufmerksam. Es gäbe zwar schon Angebote zur Suizidprävention, die müssen wir aber noch besser vernetzen, heisst es in der Mitteilung. Seit Anfangsjahr wird eine digitale Plattform dafür gebaut. Das Angebot richtet sich an Betroffene, Angehörige und Fachpersonen. Laut dem Bundesamt für Statistik nehmen sich in der Schweiz täglich 3 Personen das Leben. Der US-Aussenminister Marco Rubio will die Zusammenarbeit mit Ecuador im Kampf gegen Drogenkartelle weiter ausbauen. Für das wird er den Kongress darum bitten, weitere 45 Millionen US-Dollar für das südamerikanische Land zur Verfügung zu stellen. Das hat er heute an der ecuadorianischen Hauptstadt Quito angekündigt. Zusätzlich sollen Mittel zur Bekämpfung von illegalen Bergbauten und Schiffe für die Stärkung der Küstenwacht dazukommen. Ecuador ist ein wichtiges Transitland für Kokain aus Nachbarstaaten wie Kolumbien und Peru.
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0: Ob jetzt Strassenbauer, Verkehrspolizisten oder Lastwagenfahrer, wer heute auf der Strasse unterwegs ist, ja, der braucht ganz sicher die Sonnenbrille, weil es ist den ganzen Tag ziemlich sonnig. Dazu hat es zwischen mal ein paar Wochen durchziehen. Aktuell ist es noch ziemlich frisch, 11 Grad. Am Nachmittag haben wir 10 Grad mehr, 21 Grad gibt es auf den Nami.
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0: Ja, wer aktuell unterwegs ist, muss gang noch ein bisschen sich geduld. Es hat noch der ein oder andere Stocker, der aktuell staut. Und am längsten hat er aktuell auf der A1. Das nach einem Unfall von Zürich Richtung Bern staut dort hier schon ab Höhe Niederbipp bis um mit Kriegstätten 40 Minuten, wo der dort aktuell länger hat. Der rechte Fahrstreifen ist blockiert. Viel Geduld und dann gutes Ankommen.
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0: Pascal 3, wo ihr hört, an diesem Donnerstagmorgen. Es war gerade 8:45. Das 9 Uhr steht vor der Tür. Der Hunger, der wird gängig grösser. Zeit für ein frisches Brötchen vom Bäck.
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0: Frisches Brot findet man auch in Bell und Brettbäckerei, die seit dem Augsteuer Altstadt das Bio gibt. Das Brot dort, das ist ein spezielles. Es ist Sauerteigbrot. Und zwar Sättigs, wo ganz ohne Hefe auskommt. Und das ist eher selten. Wieso die Manuela und der Benjamin Bellardon den Sauerteig sogar mit in die Ferien nehmen und wie sie es arbeiten, keine Brot müssen fortschiessen am Abend, wenn sie nicht gebraucht wurden, das könnt ihr im Moment lesen auf aschur.ch.
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0: So, die Münze in den Kassen, das kommt jetzt so richtig rein auf das 9 zu suchen. Und zwar, weil wir alle etwas posten gegen Hunger. Und Kaching macht es nicht nur bei der Kasse, Kaching macht es auch bei uns hier bei Kanal 3. Shania Twain mit ihrem Klassiker parat für euch. Zusammen mit dem Kamerad Be Mine Bait gibt es nach den 9 für euch. Ich wünsche euch ein schönes 9.
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0: Kommen von der Laura Haller.
2: Eine Mehrheit der Schweizer Stimmbevölkerung zweifelt an der Handlungsfähigkeit der eigenen Politik. Das zeigt eine neue Umfrage der Schweizerischen Gemeinnützigen Gesellschaft und der Universität Bern. Weniger als ein Drittel traut den Politikerinnen und Politikern zu, schnell genug auf globale Krisen zu reagieren. Eine Mehrheit beurteilt die Schweiz als schlecht auf geopolitische und sicherheitspolitische Herausforderungen vorbereitet zu sein. Die Befragten fordern wegen dem eine engere Zusammenarbeit, unter anderem mit der EU und der NATO. In der Schweiz sehen die Befragten die grössten Herausforderungen bei den Gesundheitskosten, der Zuwanderung und den Wohnkosten. Nach einem schweren Brand auf einem Passagierschiff vor der philippinischen Provinz Palawan sind 87 Menschen vermisst. 5 Menschen sind dabei gestorben. Das teilt die örtliche Küstenwache mit. Die Fähre hat kurz vor der Ferieninsel Coron aus noch ungeklärten Gründen angefangen zu brennen. Die Rettungskräfte suchen weitere überlebende Personen und prüfen, ob fehlende Schwimmwesten oder Überladung zum Unglück geführt haben. Der US-Aussenminister Marco Rubio will die Zusammenarbeit mit Ecuador im Kampf gegen Drogenkartelle weiter ausbauen. Für das wird er den Kongress darum bitten, weitere 45 Millionen US-Dollar für südamerikanische Land zur Verfügung zu stellen. Das hat er heute in der ecuadorianischen Hauptstadt Quito angekündigt. Zusätzlich sollen Mittel zur Bekämpfung von illegalen Bergbauten und Schiffe für die Stärkung der Küstenwacht dazukommen.
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0: Schönstes Wetter haben wir für die 9. Pause, aber wenn ihr vorausgeht, legen Sie ein noch an. Es ist gang noch frisch. 12 bis 13 Grad haben wir aktuell im Kanal 3 Land. Sonst aber sonnig, eben fast keine Wolken rum. Auf den Nachmittag kann es dann gleich noch die eine oder andere Wolke geben, die da die Sonne kurz verdeckt. Grundsätzlich bleibt es aber ziemlich sonnig und es ist auch trocken. Die Temperatur am Nachmittag bei angenehmen 21 Grad.
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0: 3 ab 9 haben wir und es gibt Stau auf der A1 Richtung Bern, das ab Niederbipp bis und mit Kriegstetten nach einem Unfall. Die verlieren dort aktuell 35 Minuten. Sonst haben wir aber keine grösseren Staus und Stocker gemeldet. Ich wünsche eine gebige Fahrt.
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0: Eine halbe Stunde lang nur Musik für euch, ein Hit nach dem anderen. Und da hat es für alle etwas dabei. Die Mariah Carey, für die, die die ganz grossen Balladen lieben. Aktuelle Schweizer Musik von Remo Forer. Und knackigen Sound gibt es mit Ain't Nobody von Felix Jähn. Guten Donnerstag, mein Name ist Samuel Bichsel.
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2: Zusammen gehen wir durch den Donnerstagvormittag. Kanal 3 habt ihr eingeschaltet. Wünsche euch weiterhin ganz einen guten Donnerstag.
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2: Der Bieler Gemeinderat fordert vom Bund Nachbesserungen beim BAM-Projekt Verkehr 45. Das, weil im aktuellen Entwurf vom Projekt der Knotenpunkt Biel kaum vorkommt. Der Gemeinderat hat die Stellungnahme jetzt offiziell an Bund geschickt. Laura Haller aus der Redaktion. Was stört Stadt Biel denn genau am Ausbauprojekt Verkehr 45?
3: Biel fühlt sich vom Bund übergangen. In den aktuellen Plänen ist für einen Bahnknoten Biel kaum Geld vorgesehen. Und das, obwohl Züge und Strassen jetzt schon an ihre Grenzen kommen. Nachdem das Regiotram und der A5 Westast weggeht, verlangt Biel, dass ihre Vision S-Bahn 2045 fest im Projekt verankert ist.
2: Was soll die neue S-Bahn konkret bringen?
3: Der wichtigste Punkt ist der Ausbau ins Bötzingenfeld. Züge aus Neuenburg und Yverdon sollen zukünftig direkt bis dorthin oder sogar bis Grenchen weiterfahren. Und dort soll es dann auch eine neue Haltestelle geben. Das gäbe für tausende Pendlerinnen und Pendler eine Alternative zum Auto und würde die Strassen deutlich entlasten. Das sei wichtig für Biel, so der Daniel Girardin, Projektleiter Mobilität der Stadt.
4: Gemäß Prognosen vom Kanton Bern wird die Bevölkerung noch weiter wachsen. Im Biel, in der Agglomerationsbiel, rechnet 20% mehr Bevölkerung bis 2045. Und die bestehende Infrastruktur ist begrenzt und wir werden mehr Menschen auf wenigen Raum haben.
2: Neben der neuen S-Bahn-Strecke geht es aber auch um die bestehende Infrastruktur zu Biel. Wo drückt der Schuh?
3: Vor allem am Hauptbahnhof und an der Bernstrasse. Am Bahnhof verlangt die Stadt breitere Perron und eine neue Unterführung Ost, so dass der Bahnhof Biel aber nicht komplett überlastet ist mit Leuten. Und an der Bernstrasse, wo es viel stauet, wird man die Bahnschranke bis 2045 durch den Brücker setzen, so dass der Verkehr flüssiger fahren kann.
2: Der Gemeinderat hat die Forderung jetzt beschlossen. Wie geht es jetzt weiter mit diesem Projekt?
3: Die Stellungnahme geht jetzt über einen Städteverband direkt ans zuständige Departement auf Bern. Es könnte nicht einfach werden, dass das durchkommt. Und auch, wie viel das Projekt kostet, ist unklar. Was aber für einen Bieler Gemeinderat klar ist, dass ohne die Investition ein Verkehrskollaps drohe. Und das kann sich der Bund nicht leisten.
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Das ist ein richtig schöner Donnerstag, den wir hier heute haben. Ausnahmsweise machen wir morgen schon richtig frisch. Also da hat es schon heute schnell ein bisschen geschudert beim Arbeiten. Mittlerweile zur Sonne geht es aber. Und ja, sonst können wir uns musikalisch aufwärmen mit guter Musik. Itze, Kygo und Ava Max, whatever. Schnell ein bisschen schütteln, tanzen, wenn ihr kalt habt. Dann wärmt es ganz sicher von ganz innen an.

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0: Ihr habt gerade drei eingeschaltet an diesem Donnerstag, schönen zusammen. Wir haben einen neuen Hit parat in den nächsten 4 Stunden. Mr. Know-it-all heisst ihr, gesungen vom Teddy Swims, geht zusammen mit einer absoluten Hymne. Forever Young, der andere Klassiker von Alpha Will, hören wir schon in den nächsten 10 Minuten. Jetzt ist es 10. Die
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0: Mit der Laura Haller.
2: Eine Mehrheit der Schweizer Stimmbevölkerung zweifelt an der Handlungsfähigkeit der eigenen Politik. Das zeigt eine neue Umfrage der Schweizerischen Gemeinnützigen Gesellschaft und der Universität Bern. Weniger als ein Drittel traut den Politikerinnen und Politiker zu, schnell genug auf globale Krisen zu reagieren. Eine Mehrheit beurteilt die Schweiz als schlecht auf geopolitische und sicherheitspolitische Herausforderungen vorbereitet zu sein. Die Befragten fordern wegen dem eine engere Zusammenarbeit unter anderem mit der EU und der NATO. In der Schweiz sehen die Befragten die grössten Herausforderungen bei den Gesundheitskosten, der Zuwanderung und den Wohnkosten. Am 1. Juni sind in der Schweiz knapp 45'500 Wohnungen leer gestanden. Das sind fast 3'000 weniger als letztes Jahr. Die Leerwohnungszahl ist somit auf unter 1% auf einen neuen Tiefststand seit 2010 gesunken. Das teilt das Bundesamt für Statistik heute mit. Damit verschärft sich die Wohnungsknappheit weiter. In den meisten Schweizer Regionen sind weniger Wohnungen leer gestanden als noch vor einem Jahr. Am höchsten war die Leerwohnungsziffer im Kanton Jura und Solothurn. Am tiefsten im Kanton Zug und Genf. Nach einem schweren Brand auf einem Passagierschiff vor der philippinischen Provinz Palawan sind 87 Menschen vermisst. 5 Menschen sind dabei gestorben. Das teilt die örtliche Küstenwache mit. Die Fähre hat kurz vor der Ferieninsel Coron aus noch ungeklärten Gründen angefangen zu brennen. Die Rettungskräfte suchen weitere überlebende Personen und prüfen, ob die fehlenden Schwimmfesten oder Überladung zum Unglück geführt haben.
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0: Nach einem frischen Starttag wird es jetzt langsam wärmer. Um die 14 Grad haben wir aktuell. Maximal gehen wir heute noch auf 20 Grad rauf. Es gibt einen sonnigen Tag mit einzelnen Wolken. Morgen könnte es am Morgen ein bisschen Nebel haben. Dann gibt es aber viel Sonnenschein bei Temperaturen um die 22 Grad.
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0: 3 ab 10 Uhr, ich habe noch 2 Meldungen von der Autobahn. Auf der A16 Delsberg Biel ist die Strasse auf Höhe Moutier-Süd in beide Richtungen gesperrt wegen einem Unfall. Der Verkehr wird über die Ein- und Ausfahrt Moutier-Süd umgeleitet. Und auch auf der A1 hat es einen Unfall gegeben, und zwar von Zürich Richtung Bern. Dort müsst ihr zwischen Niederbipp und Kriegstätten bis zu 2 Stunden mehr einrechnen. Ganz viel Geduld, wenn ihr dort unterwegs seid.
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0: Kanal 3, ihr hört an diesem wunderbaren Herbstdonnerstag. In 21 Minuten haben wir 11. Mit Fiebern, mitleiden und am Schluss feiern. Es macht einfach immer extrem Spass, wenn unsere Schweizer Sportlerinnen und Sportler an Grossanlässen abräumen.
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0: Und dass olympische Medaillen oder Weltmeistertitel möglich sind, für das braucht es ideale Trainingsbedingungen. Und auch wir im Kanal 3 Land mit dem Nationalen Sportzentrum Macklingen eben genau so ein Ort, wo man eben trainieren kann und sich vorbereiten. Aber eine Trainingsanlage bringt nichts, wenn man nicht dazu schaut. Für das ist das Macklingen unter anderem der Wilhelm Aschwander verantwortlich. Er ist Leiter Werkhof und Aussenanlagen. Wir haben ihn gefragt, wie so ein typischer Tag in seinem Job aussieht.
2: Ja, ganz typisch gibt es glaube ich keine. Es ist meistens am Morgen schön checken, was Fahrzeuge rausgehen und was auf den Plätzen passiert. Und nachher ist es sehr, sehr individuell. Es kann sein, dass ich nachher rausgehe, selber auch helfen, zeichnen oder mähen. Oder manchmal haben wir auch mit Beschaffungen zu tun und so Zeug. Und das ist eigentlich immer anders. Das ist das Schöne da eigentlich.
0: Also alles sehr abwechslungsreich, ist ja auch fast ein bisschen logisch bei so einem riesen Areal. Auch gar nicht mal so easy, da den Überblick zu behalten.
2: Ja, das ist ja so. Ich bin auch angewiesen auf meine Mitarbeiter, weil es gibt ja Tage, wo ich auch nur im Büro bin. Und dann bin ich froh, wenn das Feedback von ihnen zurückkommt. Oh, da musst du mal schauen oder da ist jetzt etwas. Und so wie gestern hat mir der Förster angerufen, die haben dort Bäume im Wald, musst du mal schauen. Also Käfer ist es nicht, ich bin schauen, es sind nur vertrocknete Weisstannen. Das ist auch wegen unserer Trockenheit im letzten Jahr ein Problem.
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0: Der Donnerstagvormittag mit Kanal 3. Einen schönen zusammen. In den nächsten 10 Minuten da lohnt es sich, die Boxen schnell ein bisschen aufzudrehen. Einen zum Laut mitsingen dreht aus dem 2010 von Rihanna und vom Eminem Love the Way You Lie hören wir. Und auch One Republic ist dabei. Need Your Love, ihr aktuell Hit, geht's nach den News. Jetzt haben wir 11. Die
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0: Mit der Laura Haller.
2: Die Gemeinden Meinisberg, Orpund, Safneren und Schüren sammeln Ideen für eine Klimastrategie. Die 4 Nachbargemeinden haben für das zusammen Umfrage lanciert. Dort will man die Anwohnerinnen und Anwohner ins Boot holen. Die sollen ihre Meinung und ihre Ideen einbringen, wie der Vize-Gemeindepräsident von Meinisberg, der Mike Lieb, sagt.
3: Es ist uns auch ein Anliegen, dass das nicht irgendwo ein Papiertiger wird, der irgendwo da rumliegt, sondern dass man wirklich sagt, wir haben jetzt wirklich konkrete Ziele und eben die Massnahmen aus diesen Zielen raus, die man nach dies nach umsetzen. Vielleicht braucht das eine oder andere eine gewisse Zeit, oder? Vielleicht muss man das auch finanziell natürlich ein bisschen planen auf die nächsten Jahre. Aber es ist auf jeden Fall das Ziel, dass alle schlussendlich etwas davon haben.
2: Ziel ist, dass man mit den Antworten der Bevölkerung für jede Gemeinde individuell eine passende Lösung finden kann. Zum Meinisberg findet man die Umfrage online auf der Webseite. Ausfüllen kann man sie noch bis am 11. Oktober. Am 1. Juni sind in der Schweiz knapp 45'500 Wohnungen leer gestanden. Das sind fast 3'000 weniger als letztes Jahr. Die Leerwohnungszahl ist somit auf unter 1% und auf den tiefsten Stand seit 2010 gesunken. Das teilt das Bundesamt für Statistik heute mit. Damit verschärft sich die Wohnungsknappheit weiter. In den meisten Schweizer Regionen sind weniger Wohnungen leer gestanden als noch vor einem Jahr. Am höchsten ist die Leerwohnungsziffer im Kanton Jura und Solothurn gewesen. Am tiefsten in den Kantonen Zug und Genf. Der frühere Eishockey-Nationaltrainer Patrick Fischer wird vom Internationalen Eishockey-Verband wegen seinem gefälschten Covid-Zertifikat für 4 Jahre gesperrt. Das berichten mehrere Medien. Der Grund für die lange Funktionssperre ist, der Fischer ist 2022 mit einem gefälschten Zertifikat an die Olympischen Spiele auf Peking gereist und ist wegen dem später wegen Urkundenfälschung verurteilt worden. Nachdem die Geschichte herausgekommen ist, hat der Schweizerische Eishockey-Verband ihn kurz vor der Heim-WM freigestellt. Mit der mehrjährigen IAAF-Sperre zieht der Weltverband jetzt internationale Konsequenzen aus der Affäre.
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0: Wunderbares Herbstwetter haben wir heute und auch in den nächsten Tagen. Starten wir aber mal mit dem heutigen Donnerstag. Bis 20 Grad gibt es maximal dazu einen Mix aus Sonne und Wolken. Morgen 22 Grad erwartet und morgen sind zwar noch Nebelfelder möglich. Alles in allem gibt es aber einen sehr sonnigen Tag.
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0: Der Rue Abelfi auf der A16 Delsberg Biel ist die Strasse auf Höhe Moutier Süd in beide Richtungen gesperrt wegen einem Unfall. Der Verkehr wird über die Ein- und Ausfahrt Moutier Süd umgeleitet. Und auf der A1 Zürich Richtung Bern hat es morgen einen Unfall gegeben. Und den spüren wir immer noch ein bisschen dort. Müsst ihr zwischenherkriegen und nicht bis zu einer halben Stunde mehr einrechnen. Viel Geduld, wenn ihr dort unterwegs seid und eine gute Fahrt.
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0: Die geschaut am Donnerstag, 21 ab 11 ist es. Ein wunderbarer Herbstmorgen, den wir hier hatten.
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0: Nach einem sonnigen Morgen hat es schon ein bisschen mehr Wolken jetzt. Sehen wir die Sonne, aber im Nami auch noch. Mario Rindisbacher vom Meteotest.
2: Jawohl, auch heute am Nachmittag, da bleibt das Wetter freundlich, recht sonnig, ab und zu hat es ein paar Wolken rum, das vermehrt Richtung Jura, sonst im Kanal Dreiland, aber doch auch noch ziemlich lange sonnige Phasen dazu, geht ein bisschen Beisen und die Temperatur, die steigt noch ein bisschen an, gerade die 20 Grad.
0: Und wie haben wir morgen Freitag so eine Sache?
2: Morgen Freitag geht es weiter mit ziemlich viel Sonnenschein. Am Morgen kann es da unter ein paar Nebelfelder haben. Über den Tag können dann auch ein paar Schleierwolken über den Himmel ziehen, aber sonst scheint doch recht häufig die Sonne. Der Morgen ist dann wieder ziemlich frisch. Temperaturen bei knapp 10 Grad. Am Nachmittag gibt es dann bis zu 22 Grad und die Beise ist nur noch ganz schwach unterwegs.
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0: Durch den Donnerstagvormittag mit Kanal 3, einen schönen zusammen. Er ist ein perfektes Beispiel dafür, dass man nie so aufgeben sollte. Der Alex Warren. Eine Zeit lang obdachlos gewesen, jetzt einer, der Hit um Hit rausholt. Wir hören einen aktuellen Hit von ihm, Fever Dream, gibt es in der nächsten vierten Stunde. Und auch Starship ist am Start. Wir hören von Ihnen den ganzen drei Klassiker. Nothing's gonna stop us now. Jetzt ist 11:30.
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0: Mit der Laura Haller.
2: Wie gut der Recyclinghof Biel gegen Brände geschützt ist, kann man nicht definitiv sagen. 2028 eröffnet Biel einen neuen Recyclinghof. Die Florina Jufer mit den Einzelheiten.
3: Nachdem die beiden Recyclinghöfe Eggerblom und Zmurten vor kurzem gebrannt haben, ergibt sich die Frage, wie gut ist der Hof Biel denn geschützt? Zmurten weiss man noch nicht, wieso es anfangen zu brennen. Das Eggerblom hat eine Lithium-Ionen-Batterie den Brand ausgelöst. Das Biel hat den Stell für Batterien. Allerdings wissen die Leute zum Teil gar nicht, dass in ihren Gerätbatterien drin sind und tügen sie dann in Normalköder, sagt der Leiter vom Tiefbauamt Biel Cyril Mühlenstein gegenüber Aschur.ch. Er beobachtet, dass immer mehr Batterieabfälle im Köder landen. Die beste Prävention sei es auch, wenn man darüber informiere, wie man die Geräte richtig entsorgt.
2: Besonders Mobiltelefon, kabellose Kopfhörer und interaktive Spielsachen landen häufig im Köder, anstatt in der richtigen Sammelstelle. Mehr Geld für Schweizer Angestellte. Der Schweizerische Gewerkschaftsbund fordert für das kommende Jahr 2,5% mehr Lohn für alle. Das teilt der Gewerkschaftsbund heute mit. Die Löhne sind in den letzten Jahren viel zu langsam gestiegen, während das Leben immer teurer wird. Für Leute mit einer abgeschlossenen Lehre fordert der Gewerkschaftsbund neu einen Mindestlohn von 5'000 Franken im Monat. Teilweise haben die Lohnerhöhungen nicht einmal die Teuerung ausgeglichen. Das sei vor allem im Gesundheitswesen, im Gastgewerbe und in der Verkehrsbranche so gewesen. Der frühere Eishockey-Nationaltrainer Patrick Fischer wird vom Internationalen Eishockey-Verband wegen seinem gefälschten Covid-Zertifikat für 4 Jahre gesperrt. Das berichten mehrere Medien. Der Grund für die lange Funktionssperre ist, der Fischer ist 2022 mit einem gefälschten Zertifikat an die Olympischen Spiele auf Peking gereist und ist wegen dem später wegen Urkundenfälschung verurteilt worden. Nachdem die Geschichte rausgekommen ist, hat der Schweizerische Eishockey-Verband ihn kurz vor der Heim-WM freigestellt. Mit der mehrjährigen IIHF-Sperre zieht der Weltverband jetzt internationale Konsequenzen.
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0: Um die 15 Grad haben wir im Moment in der Region. Es geht dann noch auf 20 auf am Nachmittag. Es bleibt eine mehrheitlich sonnige zweite Tageshälfte. Zwischendurch kommen aber ein paar Wochen durch und die Beise, die spüren wir auch. Morgen ist die Beise deutlich schwächer und es gibt einen sonnigen Freitag bei 22 Grad.
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0: 4 Minuten über 11:30. Es läuft alles rund auf der Straße und schien in der Region. Kein Stau oder Verspätung ist gemeldet. Eine gute Fahrt zusammen.
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0: 16 Minuten vor der 12 haben wir an diesem Donnerstag, 10. September. Ihr hört Kanal 3. September, das ist der Monat, wo die Eishockey-Saison wieder anfängt, der Herbst in den Startlöcher ist und eben auch Jahr für Jahr das neue iPhone auf den Markt kommt. Und gestern ist da etwas ganz Neues gekommen. Ein faltbares iPhone. Also eins, wo, wie man ein normales iPhone kann brauchen kann, aber dann eben auch den Bildschirm kann auffalten und dann schon fast ein kleines iPad in der Hand hat. In den sozialen Medien wird wie verrückt darüber diskutiert. Darum sind wir mal raus und fragen, was ihr zum neuen iPhone so findet.
1: Ich finde, es sieht etwas komisch aus, aber ja, mal etwas Neues kann man probieren. Ja.
2: Sehr schön. Ein bisschen teuer.
3: Ich finde es ein bisschen überteuert.
0: Ja, der Preis hat es wirklich in sich. Das günstigste faltbare iPhone bekommt man für 1.999 Franken. Je nachdem kann es auch bis 3.200 Stutz kosten. Wer mehr Speicherplatz will, der muss also auch noch mehr zahlen. Der Stolzpreis ist vielleicht auch ein Grund, wieso ihr da aussen recht einig seid, ob ihr das neue Ding würdet kaufen.
2: Nein, ich habe schon ein iPhone, aber das genügt.
1: Ich weiß nicht, ich glaube eher nicht, weil ich bin so, ich finde, ein normales Handy reicht.
3: Ich würde nicht ein faltbares Handy kaufen. Ich finde es nicht mega gut.
0: Eine Neuheit also, die Apple hat rausgebracht, auch für Apple. Samsung zum Beispiel hat so ein Falt-Handy schon länger mal auf den Markt gebracht.
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0: Gana 33 eingeschaltet am Donnerstag. Schön, seid ihr mit uns. Die neue Mittagspause wird ihr von Musik aus den 90ern begleitet. All That She Wants, der Gana 3 Klassiker von Ace of Base, hören wir in den nächsten 10 Minuten. Und auch das Duo Martin Garrix und Ed Sheeran haben wir am Start mit ihrem aktuellen Hit Repeat It. Jetzt ist 12 Uhr.
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0: Mit der Laura Haller.
2: Die Gemeinden Meinisberg, Orpung, Safneren und Schüren sammeln Ideen für eine Klimastrategie. Die vier Nachbarsgemeinden haben für das zusammen eine Umfrage lanciert. Dort will man die Anwohnerinnen und Anwohner ins Boot holen. Die sollen ihre Meinung und ihre Ideen einbringen, wie der Vize-Gemeindepräsident von Meinisberg, der Mike Lieb, sagt.
3: Es ist uns auch ein Anliegen, dass das nicht irgendwo ein Papiertiger wird, der irgendwo da rumliegt, sondern dass man wirklich sagt, man hat wirklich konkrete Ziele und eben die Massnahmen aus diesen Zielen raus, die man nach dies nach umsetzen will. Vielleicht braucht das eine oder andere eine gewisse Zeit, oder? Vielleicht muss man das auch finanziell natürlich ein bisschen können planen auf die nächsten Jahre. Aber es ist auf jeden Fall das Ziel, dass alle so sämtlich etwas davon haben.
2: Das Ziel ist, dass man mit den Antworten der Bevölkerung für jede Gemeinde individuell eine passende Lösung finden kann. Zum Meinisberg findet man die Umfrage online auf der Webseite. Ausfüllen kann man sie bis am 11. Oktober. Jedes Jahr landen in der Schweiz über 200 Tonnen Mikroplastik aus der Luft auf Böden und Gewässer. Das zeigt eine neue Studie der Forschungsanstalt EMPA. Während diesem Jahr haben Forschende an 5 Schweizer Standorten Luftproben gemessen. Am stärksten belastet ist die Stadt Zürich, aber auch Landwirtschaftsflächen und Seen sind betroffen. Am häufigsten haben Experten Plastikteile von PET-Flaschen, Verpackungen und Kleiderfasern gefunden. Was für Folgen der Mikroplastik für die Umwelt und Gesundheit hat, ist laut den Forschenden noch unklar. Neuer Hitzerekord in der Schweiz. Der Sommer 2026 ist der wärmste seit Beginn der Aufzeichnungen. Das zeigt die heute veröffentlichte Sommerbilanz von Meteo Schweiz. Die Durchschnittstemperatur war bei über 17 Grad und damit knapp ein halbes Grad höher als beim bisherigen Rekordsommer 2003. An vielen Orten im Land hat es zudem so viele Hitzetage und Tropennächte gegeben wie noch nie. Laut den Forschenden vom Bund sind solche Extremwerte im aktuellen Klima mittlerweile keine Überraschung mehr.
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0: 17 Grad haben wir aktuell in Biel und Altreu, 18 Grad sind es Lies, es geht noch auf 20 Grad auf dem Nachmittag. Es gibt eine mehrheitlich sonnige zweite Tageshälfte, zwischendurch sehen wir ein paar Wolken im Himmel und die verdecken die Sonne schnell, und auch die Beise, die spüren wir, mehrheitlich aber wirklich eben sonnig. Morgen ist die Beise deutlich schwächer und es gibt einen schönen Freitag bei 22 Grad.
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0: 3 Minuten nach der 12. Ihr kommt easy durch. Sie ist Donnerstagmittag. Kein Stau auf der Straße und keine Verspätung auf der Schiene sind gemeldet. Kommt gut ans Ziel.

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0: alle zusammen. Aktuell arbeiten 4 Seeländer Nachbargemeinden zusammen an einer neuen Klimastrategie.
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0: Für das haben die Gemeinden Orpung, Safnern, Meinisberg und Schüren eine Umfrage gestartet. Bei der sollen die Anwohnerinnen und Anwohner ihren Senf dazugeben. Wieso die Gemeinden zusammenarbeiten und was das Ziel ist der Umfrage, im Beitrag von Norma Lanz aus der Redaktion.
2: Eine Klimastrategie aus dem Boden zu stampfen, ist aufwendig. So sind die Gemeinde Meinisberg die Idee gekommen, mal bei den Nachbargemeinden nachzufragen, ob Interesse für eine Zusammenarbeit um wäre, wie der Vize-Gemeindepräsident von Meinisberg, der Mike Lieb, sagt.
3: Ja, wir sind eine kleine Gemeinde jetzt in Meinisberg. Ja, wie finanzieren wir das? Ja, was kostet das? Ja, macht das auch Sinn, so eine Strategie zu machen für so ein kleines Dorf? Und darum haben wir gefunden, ja, wir fragen einfach die Gemeinden mal an und das sind wir alle positiv dabei gewesen. Und wir sehen mal, das finden wir eine gute Idee und darum machen wir das alle 4 Gemeinden zusammen in der Basis.
2: Im ersten Schritt sei es wichtig, ein gemeinsames Fundament zu stellen. Es sei aber nicht das Ziel, dass dann alle 4 Gemeinden die gleiche Klimastrategie haben.
3: Wir sind ja schon jetzt eben die 4 Gemeinden zusammen, die zusammen eigentlich eben die Strategie erarbeiten wollen, wo wir eben auch räumlich in dem Sinn ja die Synergien haben. Aber schlussendlich, was dann so ein Ziel und Massnahmenfindung ist, hat natürlich auch jede Gemeinde schlussendlich ist kein individuell. Oder? Also wir können auch nicht eigentlich eine Strategie machen für alle 4 Gemeinden.
2: Das Ergebnis der Umfrage tut man dann gemeinsintern besprechen. Dabei geht es nicht nur darum, wie gut eine Idee ist. Es gibt auch noch andere Faktoren, die eine wichtige Rolle spielen, wie der Mike Lieb sagt.
3: Man muss nachher ein darüber diskutieren, welche Ideen das wirklich Sinn machen oder wo auch realisierbar sind. Oder? Vielleicht kommen Ideen daher, wo man muss sagen, ja, das ist schlichtweg nicht realisierbar, finanziell oder aus anderen Gründen.
2: Die Umfrage ist seit Ende August online. Ausfüllen kann man sie bis zum 11. Oktober. Nähern von Gemeinden damit an, die Ergebnisse auszuwerten und eine passende Klimastrategie zu entwickeln.
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0: Gang noch 3 die geschaut am Donnerstag, heute zusammen. Die, die schon euch hatten und zum Mittag vielleicht ein bisschen auf den Magen legt, wir ziehen ein bisschen aus dem Mittagsteuf raus. Mit dem ganzen Klassiker und dem guten Laune hat Your The Voice von John Farnham, wo wir in den nächsten 10 Minuten hören. Tiffany Harris mit ihrem aktuellen Hit Vertigo, die geht's gut nach den News. Jetzt haben wir 12:30.
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0: Mit der Laura Haller.
3: Wie gut der Recyclinghof Bio gegen Brand geschützt ist, kann man nicht definitiv sagen. 2028 eröffnet das Bio einen neuen Recyclinghof. Die Florina Jufer mit den Einzelheiten.
4: Nachdem die beiden Recyclinghöfe Eckerblom und Zmurten vor kurzem gebrannt haben, ergibt sich die Frage, wie gut ist der Hof das Bio denn geschützt? Zmurten weiss man noch nicht, wieso es anfangen zu brennen. Das Eckerblom hat eine Lithium-Ionen-Batterie den Brand ausgelöst. Das Bio hat den Stell für Batterien. Allerdings wissen die Leute zum Teil gar nicht, dass ihre Gerätbatterien drin sind und tügen sie dann in Normalkühler, sagt der Leiter vom Tiefbauamt Bio Cyril Müller gegenüber Aschur.ch. Er beobachtet, dass immer mehr Batterieabfälle im Köder landen. Die beste Prävention sei es auch, wenn man darüber informiere, wie man die Geräte richtig entsorgt.
3: Besonders Mobiltelefon, kabulose Kopfhörer und interaktive Spielsachen landen häufig im Köder, anstatt in der richtigen Sammelstelle. Das Personal der Solothurner Spitäler AG soll zukünftig wieder einen eigenen Gesamtarbeitsvertrag bekommen. Das fordert die Spezialkommission vom Solothurner Kantonsrat in einem neuen Auftrag. Die Kommission begründet den Schritt damit, dass sich ein Spitalbetrieb stark von einer normalen Verwaltung unterscheide und schnell auf Fachkräftemangel reagieren müsse. Im Juni letztes Jahr hat der Regierungsrat den bisherigen GAV gekündigt. Über die neue Lösung entscheidet jetzt der Kanton. Mehr Geld für Schweizer Angestellte. Der Schweizerische Gewerkschaftsbund fordert für das kommende Jahr 2,5% mehr Lohn für alle. Das teilt der Gewerkschaftsbund heute mit. Die Löhne sind in den letzten Jahren viel zu langsam gestiegen, während das Leben immer teurer wird. Für Leute mit einer abgeschlossenen Lehre fordert der Gewerkschaftsbund neu einen Mindestlohn von 5'000 Franken im Monat. Teilweise haben die Lohnerhöhungen nicht einmal die Teuerung ausgeglichen. Das sei vor allem im Gesundheitswesen, im Gastgewerbe und in der Verkehrsbranche so gewesen.
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0: Ein bisschen mehr Wolken als morgen haben wir zwar, trotzdem sehen wir die Sonne auch am Nami immer wieder dazu frischt die Beise noch ein bisschen auf. 18 Grad haben wir aktuell zu Biel und zu Arberg, 17 Grad sind es zu Grenchen. Es geht dann noch auf 20 Grad auf am Nachmittag. Morgen erwartet uns einen schönen Freitag mit viel Sonnenschein und 22 Grad.
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0: 3 Minuten über 12:30 Uhr kommen sauber durch den Donnerstagmittag. Kein Stau oder Stocker aus der Region ist gemeldet. Passt auf und kommt gut ans Ziel.

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0: Hi.
1: Das ist genau 3:30 geschaltet am Donnerstag, 17 Minuten vor der einen haben wir. Ein kühler, aber schöner Herbstvormittag, den wir hier hatten.
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1: Nach einem sonnigen Morgen hat es schon ein bisschen mehr bekommen jetzt. Sehen wir die Sonne, aber im Nami auch noch. Mario Rendisbacher vom Meteotest.
3: Jawohl, auch heute am Nachmittag, da bleibt das Wetter freundlich, recht sonnig, ab und zu hat es ein paar Wolken rum, das vermehrt Richtung Jura, sonst im Kanal Dreiland, aber doch auch noch ziemlich lange sonnige Phasen, dazu geht ein bisschen Beisen und die Temperatur, die steigt noch ein bisschen an, gerade die 20 Grad.
1: Und wie haben wir morgen Freitag so eine Sache?
3: Morgen Freitag geht es weiter mit ziemlich viel Sonnenschein. Am Morgen kannst du unter ein paar Nebelfelder haben. Über den Tag können dann auch ein paar Schleierwolken über den Himmel ziehen, aber sonst scheint doch recht häufig die Sonne. Der Morgen ist dann wieder ziemlich frisch. Temperaturen bei knapp 10 Grad. Am Nachmittag gibt es dann bis zu 22 Grad und die Beise ist nur noch ganz schwach umweg.
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0: Der Donnerstag, 10. September auf Kanal 3, einen schönen zusammen. So, für die meisten heisst es jetzt auch wieder zurück an Bügeln nach dem Mittag. Wir bringen euch musikalisch ein bisschen Motivation rein. Und zwar mit Musik aus unserem Nachbarland. Der deutsche Nico Santos lassen wir mit seinem Hit All Time High. Und auch Selena Gomez zusammen mit Marshmello und ihrem Hit Wolves geht's auf die Ohren. Beide Songs neu in der nächsten vierten Stunde. Jetzt ist eins.
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0: Mit der Laura Haller.
2: Die Gemeinden Meinisberg, Orpung, Safneren und Schüren sammeln Ideen für eine Klimastrategie. Die vier Nachbarsgemeinden haben für das zusammen eine Umfrage lanciert. Dort will man die Anwohnerinnen und Anwohner ins Boot holen. Die sollen ihre Meinung und ihre Ideen einbringen, wie der Vize-Gemeindepräsident von Meinisberg, der Mike Lieb, sagt.
3: Es ist uns auch ein Anliegen, dass das nicht irgendwo ein Papiertiger wird, der irgendwo da rumliegt, sondern dass man wirklich sagt, wir haben jetzt wirklich konkrete Ziele und eben die Massnahmen aus diesen Zielen raus, die man nach und nach umsetzen. Vielleicht braucht das eine oder andere eine gewisse Zeit, oder? Vielleicht muss man das auch finanziell natürlich ein bisschen planen auf die nächsten Jahre. Aber es ist auf jeden Fall das Ziel, dass alle schlussendlich etwas davon haben.
2: Das Ziel ist, dass man mit den Antworten der Bevölkerung für jede Gemeinde individuell eine passende Lösung finden kann. Zum Meinisberg findet man die Umfrage online auf der Webseite. Ausfüllen kann man sie bis am 11. Oktober. Der Zivilstand geschieden soll es zukünftig nicht mehr geben in der Schweiz. Der Bundesrat unterstützt entsprechend die Motion aus der FDP-Fraktion. Die Vorstossinitiantin Nadine Gobe argumentiert, dass der Zivilstand die aktuelle rechtliche Lage einer Person zeigen müsse und nicht ihre Lebensgeschichte. Eine Scheidung sei ein abgeschlossenes privates Ereignis, das die Behörden nicht jahrzehntelang verwalten müssen. Sämtliche Daten bleiben in den Registern trotzdem gespeichert. Das Parlament entscheidet jetzt über Gesetzesänderung. Jedes Jahr landen in der Schweiz über 200 Tonnen Mikroplastik aus der Luft auf Böden und Gewässer. Das zeigt eine neue Studie der Forschungsanstalt EMPA. Während diesem Jahr haben Forschende an 5 Schweizer Standorten Luftproben gemessen. Am stärksten belastet ist die Stadt Zürich, aber auch Landwirtschaftsflächen und Seen sind betroffen. Am häufigsten haben Experten Plastikteile von PET-Flaschen, Verpackungen und Kleiderfasern gefunden. Was für Folgen der Mikroplastik für die Umwelt und Gesundheit hat, ist laut den Forschenden noch unklar.
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0: 18 Grad haben wir aktuell in Biel, in Arch und in Zutz. Es geht dann noch ein bisschen auf 20 Grad maximal. Die Beise frischt das Ganze noch ein bisschen auf. Sonst haben wir einen schönen und mehrheitlich sonnigen Nami vor uns. Morgen dann deutlich weniger starke Beise mit viel Sonnenschein. Nur am Morgen kannst du hier und da noch ein bisschen Nebel an. Temperatur morgen auf 22 Grad.
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0: 3 Minuten ab der eine gute Nachricht für alle, die unterwegs sind oder nächstens vorhaben. Dir kommen ohne größere Störungen durch den Donnerstag. Kein Stau oder Stocker ist gemeldet. Gute Fahrt zusammen.
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0: Wir gehen rein durch den Frühdonnerstag Nachmittag. Schön, seid ihr mit uns. Habt ihr den Geldscheisser und wisst nicht, was machen mit eurem Geld? Kauft euch doch das neue iPhone Duo. Bis zu 3200 Steine kostet das erste faltbare Handy von Apple gestern Abend vorgestellt worden. Seitdem wird im Netz heiß darüber diskutiert. Samuel Bichsel vom Galan 3 Team.
1: Ja, und es gibt nicht eine eindeutige Meinung. Die User, die sind etwa so 50-50. Die einen, die finden es wirklich genial, finden es gesehen noch besser aus, als sie gedacht haben. Und mit diesem grossen Bildschirm können wir natürlich auch super Filme und Videos schauen. Andere, die finden es absoluter Schrott, betiteln es als unnötiges Handy, das je erfunden wurde. Und die Form, wenn es zusammenklappt, die sind auch richtig komisch. Dazu der Preis, der bei 1999 Stutz anfängt und bis zu 3200 Stutz aufgeht, je nachdem, wie viel Speicherplatz das man will.
0: Was auch zu reden gibt, sind aber die Firmen, die darauf reagieren.
1: Ja, genau. Schon während der Präsentation hat der Konkurrent Samsung reagiert. Die haben 2019 zum ersten Mal das Handy rausgebracht. Und auf X schreiben sie jetzt in einem Post so à la: Meldet euch dann, wenn ihr fertig seid, mit unseren Resten aufzuwärmen. Duolingo hat sich auch noch eingemischt, also die Sprachlehr-App, und zwar wegen dem Namen. Das iPhone Duo klaue ich den Namen Duo einfach von ihnen. Das natürlich mit dem Augenzwinkern.
0: Ja, das iPhone Duo heiss diskutiert im Netz, beim Bügeln und sicher auch beim Feierabendbier.

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0: Zusammen mit Gondry durch den Donnerstagnachmittag. Sali zusammen. Aktuell arbeiten 4 Seeländer Nachbargemeinden zusammen an einer neuen Klimastrategie.
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0: Für das haben die Gemeinden Orpung, Safner, Meinisberg und Schüren eine Umfrage gestartet. Bei der sollen die Anwohnerinnen und Anwohner ihre Meinung dazugeben können. Wieso die Gemeinden zusammenarbeiten und was das Ziel der Umfrage ist, im Beitrag von Norma Lanz aus der Redaktion.
2: Eine Klimastrategie aus dem Boden zu stampfen, ist aufwendig. So sind die Gemeinde Meinisberg die Idee gekommen, mal bei den Nachbargemeinden nachzufragen, ob Interesse für eine Zusammenarbeit um wäre, wie der Vize-Gemeindepräsident von Meinisberg, der Mike Lieb, sagt.
3: Ja, wir sind eine kleine Gemeinde jetzt in Meinisberg. Ja, wie finanzieren wir das? Ja, was kostet das? Ja, macht das auch Sinn, so eine Strategie zu machen für so ein kleines Dorf? Und darum haben wir gefunden, ja, wir fragen einfach die Gemeinden mal an und es sind auch wirklich positiv dabei gewesen. Und wir haben gesehen, das finden wir eine gute Idee und darum machen wir das alle 4 Gemeinden zusammen in der Basis.
2: Im ersten Schritt sei es wichtig, ein gemeinsames Fundament zu stellen. Es sei aber nicht das Ziel, dass dann alle 4 Gemeinden die gleiche Klimastrategie haben.
3: Wir sind ja schon jetzt eben die 4 Gemeinden zusammen, die zusammen eigentlich eben die Strategie erarbeiten wollen, wo wir eben auch räumlich in dem Sinn ja die Synergien haben. Aber schlussendlich, was dann so ein Ziel und Massnahmenfindung ist, hat natürlich auch jede Gemeinde schlussendlich ist kein individuell, oder? Also wir können auch nicht eine Strategie machen für alle 4 Gemeinden.
2: Das Ergebnis der Umfragen tut man dann gemeinsintern besprechen. Dabei geht es nicht nur darum, wie gut eine Idee ist. Es gibt auch noch andere Faktoren, die eine wichtige Rolle spielen, wie der Mike Lieb sagt.
3: Man muss nachher darüber diskutieren, welche Ideen das wirklich Sinn machen oder wo auch realisierbar sind. Oder? Vielleicht kommen Ideen daher, wo man sagen, ja, das ist schlichtweg nicht realisierbar, finanziell oder aus anderen Gründen.
2: Die Umfrage ist seit Ende August online. Ausfüllen kann man sie bis zum 11. Oktober. Nähern für Gemeinden damit an, die Ergebnisse auszuwerten und eine passende Klimastrategie zu entwickeln.
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0: Wunderbare Donnerstag, ich wünsche euch, ihr hört Kanal 3. Und in der nächsten Abstimmung werden wir musikalisch verwöhnt. Mit Big Girls Don't Cry for Fergie geht's noch vor der halben. Und Musik aus Bio haben wir am Start. Pegasus mit ihrem Hit How Much Can a Heartbreak geht's in den nächsten 20 Minuten. Jetzt ist 2.
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0: Mit der Laura Haller.
2: Wie gut der Recyclinghof Bio gegen Brand geschützt ist, kann man nicht definitiv sagen. 2028 eröffnet das Bio einen neuen Recyclinghof. Die Florina Jufer mit den Einzelheiten.
3: Nachdem die beiden Recyclinghöfe das Ecublon und das Murten vor kurzem gebrannt haben, ergibt sich die Frage, wie gut ist der Hof das Bio denn geschützt? Das Murten weiss man noch nicht, wieso es anfangen zu brennen. Das Ecublon hat eine Lithium-Ionen-Batterie den Brand ausgelöst. Das Bio hat die Stelle für Batterien. Allerdings wissen die Leute zum Teil gar nicht, dass ihre Gerätbatterien drin sind und tügen sie dann in Normalkühler, sagt der Leiter vom Tiefbauamt Bio Cyril Müllenstein gegenüber aschur.ch. Er beobachtet, dass immer mehr Batterieabfälle im Köder landen. Die beste Prävention sei es auch, wenn man darüber informiere, wie man die Geräte richtig entsorgt.
2: Besonders Mobiltelefon, kabulose Kopfhörer und interaktive Spielsachen landen häufig im Köder, anstatt in der richtigen Sammelstelle. Das Personal der Solothurner Spitäler AG soll zukünftig wieder einen eigenen Gesamtarbeitsvertrag bekommen. Das fordert die Spezialkommission vom Solothurner Kantonsrat in einem neuen Auftrag. Die Kommission begründet den Schritt damit, dass sich ein Spitalbetrieb stark von einer normalen Verwaltung unterscheide und schnell auf Fachkräftemangel reagieren müsse. Im Juni letztes Jahr hat der Regierungsrat den bisherigen GAV gekündigt. Über die neue Lösung entscheidet jetzt der Kantonsrat. Der Zivilstand geschieden soll es zukünftig nicht mehr geben in der Schweiz. Der Bundesrat unterstützt entsprechend die Motion aus der FDP-Fraktion. Die Vorstossinitiantin Nadine Gobe argumentiert, dass der Zivilstand die aktuelle rechtliche Lage einer Person zeigen müsse und nicht ihre Lebensgeschichte. Eine Scheidung sei ein abgeschlossenes privates Ereignis, das die Behörden nicht jahrzehntelang verwalten müssen. Sämtliche Daten bleiben in den Registern trotzdem gespeichert. Das Parlament entscheidet jetzt über Gesetzesänderung.
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0: Es täuscht ein bisschen, wenn man da aus dem Fenster schaut. Mehrheitlich ist es schön, aber eben gar nicht so warm. 20 Grad maximal und vor allem auch die Bise, die recht stark blasen. Morgen dann nimmt die Bise ab und es gibt einen sonnigen Freitag bis zu 22 Grad.
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0: 3 ab 2, da kommen ohne Probleme durch den Donnerstag Nachmittag. Kesto oder Stocker ist gemeldet. Eine gute Fahrt zusammen.
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0: Gehen noch drei, die hören an diesem Donnerstagnachmittag, 20 ab 2 ist es. Wenn unsere Schweizer Sportlerinnen und Sportler an Grossanlässe abräumen, das freut aber die ganze Nation. Der Weg zu so einem Triumph, der ist aber lang.
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0: Dass olympische Medaille oder Weltmeistertitel möglich sind, für das braucht es ideale Trainingsbedingungen. Und da haben wir im Kanal 3-Land mit dem Nationalen Sportzentrum Macklingen genau so einen Ort, wo man eben trainieren kann und sich vorbereiten auf den nächsten Anlass. Aber eine Trainingsanlage bringt nichts, wenn man nicht dazu schaut. Für das ist das Macklingen unter anderem der Wilhelm Aschwander verantwortlich. Er ist Leiter Werkhof und Aussenanlagen. Wir haben ihn gefragt, wie so ein typischer Tag in seinem Job aussieht.
2: Ja, ganz typisch gibt es, glaube ich, keine. Es ist meistens am Morgen schön checken, was Fahrzeuge rausgehen und was auf den Plätzen passiert. Und nachher ist es sehr, sehr individuell. Es kann sein, dass ich nachher rausgehe, selber auch helfen, zeichnen oder mähen. Oder manchmal haben wir auch mit Beschaffungen zu tun und so Zeug. Und das ist eigentlich immer anders. Das ist das Schöne da eigentlich.
0: Also sehr abwechslungsreich ist ja auch fast ein bisschen logisch bei so einem Riesenareal. Auch gar nicht mal so einfach, den Überblick zu behalten.
2: Ja, das ist so. Ich bin auch angewiesen auf meine Mitarbeiter, weil es gibt ja Tage, wo ich auch nur im Büro bin. Und dann bin ich echt froh, wenn das Feedback von ihnen zurückkommt. Oh, da musst du mal schauen, oder da ist jetzt etwas. Und so wie gestern hat mir der Förster angerufen, die haben dort Bäume im Wald, musst du mal schauen. Also Käfer ist es nicht, ich bin schauen, es sind nur vertrocknete Weisstannen. Das ist auch wegen unserer Trockenheit im letzten Jahr ein Problem.
0: Also das nächste Mal, wenn wir in diesem Fall einen Erfolg von Schweizer Sportlerinnen und Sportlern bejubeln können, dann vielleicht auch mal an Wilhelm und seine Kollegen denken.
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Der Donnerstagnami auf Kanal 3, 20 vor 3 ist es. Voll im Bügeln, ein Spaziergang am See oder auf dem Weg zum Einkaufen. Egal wo ihr gut seid, schön habt ihr an diesem wunderbaren Herbstdonnerstag Kanal 3 geschaltet. Wir schauen, dass ihr musikalisch gut unterhalten bleibt mit Musik aus Deutschland. Da ist der Kamerad mit seinem aktuellen Hit «Hug Yourself». Einen schönen Zusammenhang.

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0: Sonne im Gesicht und einen schönen Mann in den Ohren. Oder er muss seine Stimme. Love My Life von Robbie Williams. Heute Abend übrigens auch das Zürich Mauerstadion. Jetzt aber der geht bei uns. Ich bin noch drei und zwar vor der halben. Und noch ein schöner Mann in unseren Ohren. Harry Styles mit American Girls. Beide Männer noch vor der halben. Jetzt ist es drei. Hallo zusammen.
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0: Die kommen vom Normolanz.
3: Die Gemeinden im Kanton Bern haben ja weiterhin das letzte Wort, wenn es um Windkraftprojekte geht. Der Bernische Grosse Rat hat heute einer Motion aus der Reihe von SVP knapp zugestimmt. Das mit 76 Ja zu 75 Nein-Stimmen und einer Enthaltung. Bevor der Bund oder der Kanton neu ein Windrad aufstellen kann, müssen die betroffenen Gemeinden auch weiterhin dem zustimmen. Das ist auch gut so, hat der Längnauer SVP-Grossrat Adrian Spar in der Session heute gesagt.
4: Man kann für oder gegen Windenergie sein. Wir können sogar für einen Entzug vom Stimmrecht sein. Aber man darf den Gemeinden nicht zuerst sagen, sie haben das letzte Wort und ihnen das Recht durch einen Exekutiventscheid per Verordnung wieder entziehen.
3: Erst im April hat der Bund einen Erlass in Kraft gesetzt, der das ganze Verfahren beschleunigen soll. Mit dem sollen Kantone bei Windrädern von nationalem Interesse über den Kopf der Gemeinden entscheiden können. Das hat der Bernische Grosse Rat jetzt aber abgelehnt. Sprich, die Berner Gemeinden sollen weiterhin bei jedem Windkraftprojekt mitbestimmen können. Die Kantonspolizei Bern hat die Fahndungsbilder von den mutmaßlichen Fakkelzünder vom Cup-Final zwischen Biel und Basel veröffentlicht. Unter den fünf Verdächtigten ist auch ein Fan vom FC Biel. Im Cup-Final von 2025 haben darum mehrere Personen Handlichtfackeln und Knallbetarden mitten in den Fans angezündet. Die Kapo Bern hat anfangs Woche angekündigt, die Bilder von den mutmaßlichen Tätern zu veröffentlichen, sollten sich die nicht per Kapo melden. Weil sich Täter bis nächsten Donnerstag gang noch nicht melden, tut die Kapo die komplett unzensiert. Bilder aufladen. Gemeinden aus dem Kanton Bern sollen neue Unterschriften beglaubigen können. Der Bernische Grossrat hat dazu heute einen Vorstoss einstimmig an den Regierungsrat überwiesen. Bis jetzt dürfen im Kanton Bern nur Notarinnen und Notare Unterschriften beglaubigen. Weil Banken und Immobilienverwaltungen gängig mehr beglaubte Unterschriften verlangen, will man das jetzt auch den Gemeinden ermöglichen. So gäbe es weniger lange Wartezeiten für Beglaubigungen. Die Preise sollen aber bei Gemeinden und Notariatsbüros gleich hoch sein.
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0: Morgen Freitag gibt es wieder richtig viel Sonne. Vielleicht ein paar Wochen, aber es macht nichts. Es ist wirklich grösstenteils sehr, sehr sonnig. Es strochen den ganzen Tag. Und Temperaturen, ja, die sind angenehm. Am Morgen vielleicht noch frisch, 10 Grad. Am Nachmittag gibt es bis 22 Grad. Heute einfach so, wie es ist. Schön und trocken und angenehm.
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0: Wir haben 3 Minuten nach der 3 und ein paar kleinere Stock schon. Geht aber noch nie länger als 10 Minuten. Von dem her kommen wir überall gäbig durch. Gute Fahrt wünsche ich.
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0: 670 Mal ein Feierabendbier bestellen oder das neue iPhone Duo kaufen. Ja Mann, Apple wieder mal komplett am Durchdrehen. Je nach Speicherplatz kann nämlich das neue klappbare iPhone, das eben heisst iPhone Duo, bis zu 3'200 Franken kosten. Und eben, mit diesem Geld könnt ihr 670 Mal ein Bier bestellen. Bei Mühle Filo würde ich sagen, ich bin eher fürs Bier.
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Es ist genau 3 am Donnerstagnachmittag, 21 Minuten nach der 3 haben wir es. Hallo zusammen. Roter Glitzertrainer, tätowierte muskulöse Oberarme, Sonnenbrille und mit 52 immer noch sehr, sehr, sehr viel Sexappeal. Robbie Williams war gestern im ausverkauften Hallenstadion und hat seinen Fans genau das gebracht, was sie sich gewünscht haben. Seine Hits, was will man mehr von ihm? Hits, die wir alle kennen, zum Beispiel Rock DJ, zu dem hätte man abgehen können. Zu Supreme haben sie alle mitgesungen. Und bei Angels sind sie sich in den Armen gelegen. Und jetzt heute Abend das ganze Spiel noch einmal. Ausverkaufte Show nochmal im Hallenstadion. Und für genau diese Show wärmen wir uns jetzt einfach schon ein bisschen auf. Und zwar mit Love My Life vom One and Only Robbie Williams. Schön zusammen. 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

0: Viertel vor vier. Kanal 3 wollt ihr hören am Donnerstag Nachmittag. Und morgen, hören wir hoffentlich alle auch wieder Kanal 3. Da geht es nämlich bei uns um Sport. Samuel Bichsel aus dem Kanal 3-Team.
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0: Gana 3, Donnerstag Nachmittag. Wir gehen rein in die hoffentlich letzte Stunde vor dem Feierabend. Mit Katy Perry und Band-Aids, die wir hören in den nächsten 10 Minuten. Und der Gana 3 Klassiker Voyage Voyage, der perfekt zum sonnigen Mut passt heute. Gerade in 5 Minuten, jetzt ist es 4 Uhr. Hallo zusammen.
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0: Dort nach der Normalanz.
2: Bevor der Bund neu ein Windrad herstellt, müssen Gemeinden im Kanton Bern dem zustimmen. Der Bernische Grosse Rat hat heute ihre SVP-Motion dazu ganz knapp zugestimmt. Mit 76 Ja zu 75 Nein-Stimmen und einer Enthaltung. Die Motionäre hat es gestört, dass der Regierungsrat die Mitsprache der Gemeinden einschränken wollte. Bei Windkraftprojekten von nationaler Bedeutung soll man aber vorwärts machen, sagt die Seeländer Mitte Grossrätin Christine Bühler. Sie hat die Motion von SVP abgelehnt.
3: Die Windenergie ist eine Chance, den Strom vor Ort zu produzieren, dort, wo er eben auch gebraucht wird. Die Motion verlangt nicht, dass die Verordnung zurückgezogen werden soll. Die Umsetzung der Motion dauert aber mindestens bis 2030.
2: Und das verzögert den Ausbau von der Windenergie, so Christine Bühler weiter. Schlussendlich war es eine knappe Entscheidung im Grossen Rat gewesen. Das heisst, Bern-Gemeinden sollen weiterhin das letzte Wort haben bei Windkraftprojekten. Die Kantonspolizei Bern hat Fahndungsbilder von den mutmaßlichen Fackelzünder vom Cup-Final zwischen Biel und Basel veröffentlicht. Unter den 5 Verdächtigten ist auch ein Fan vom FC Biel. Im Cup-Final von 2025 haben darum mehrere Personen Handlichtfackeln und Knallbetarden mitten in den Fans angezündet. Die Kapo Bern hat Anfangswoche angekündigt, die Bilder von den mutmaßlichen Tätern zu veröffentlichen, sollten sich die nicht bei der Kapo melden. Wenn sich Täter bis nächsten Donnerstag gang noch nicht gemeldet haben, tut die Kapo die komplett unsinnig zensierte Bilder aufladen. Gemeinden aus dem Kanton Bern sollen neue Unterschriften beglaubigen können. Der Bernische Grossrat hat dazu heute einen Vorstoss einstimmig an den Regierungsrat überwiesen. Bis jetzt dürfen im Kanton Bern nur Notarinnen und Notare Unterschriften beglaubigen. Weil Banken und Immobilienverwaltungen gängig mehr beglaubte Unterschriften verlangen, will man das jetzt auch den Gemeinden ermöglichen. So gäbe es weniger lange Wartezeiten für eine Beglaubigung. Preise sollen aber bei Gemeinden und Notariatsbüros gleich hoch sein.
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0: Heute bleibt es noch so freundlich, wie es ist. Wir haben zwar ein paar Wochen am Himmel, aber es sollte heute trocken bleiben. Und eben die Sonne ist ja gleich sehr präsent heute. Und es ist warm. Zu Biel 19 Grad, zu Grenchen 18 Grad, zu Nottwil 20 Grad. Morgen Freitag geht es dann weiter mit auch sehr viel Sonne. Hätte auch morgen vielleicht ein paar Wochen am Himmel. Aber es macht nichts, es bleibt auch morgen trocken. Am Morgen ist es noch frisch, nur 10 Grad. Am Nachmittag dafür bis 22 Grad.
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0: Ja, gäbig. Stocken und Stau noch eigentlich nie, wo es länger gehen soll als 5 bis 6 Minuten. 3 Minuten nach der 4. Von dem her kommen wir gäbig durch. Gute Fahrt wünsche ich.
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0: Freunde, es muss nicht immer das Neueste vom Neuesten sein. Darum jetzt nicht durchdrehen wegen dem iPhone 18. Wenn ihr noch eins habt, das gut geht, bleiben noch ein bisschen bei dem. Das geht noch. Wir müssen jetzt nicht wieder schon viel, sehr viel Geld ausgeben. He? Es muss auch nicht immer die neueste Musik sein übrigens. Morgen kommt zwar Nico Nago neue Musik vom Soleroy raus. Aber bis sie kommt, gönnen wir uns einfach das, was wir haben. So I don't wanna call it love. Call it. Auch noch top in Form, der Song. Hören wir gleich als nächstes mit Miriam Filo. Hallo zusammen.
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0: Wunderschönen guten Nachmittag. Ich gehe noch drei hören. 11 Minuten nach den 4 haben wir die Sonne im Gesicht, aber nicht am Schwitzen. I love it.
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0: Wir genießen heute einen schönen Spätsommertag, würde ich sagen. Marie Rindisbacher vom ETH Test Bern. Morgen, glaube ich, ähnlich. Oder wie sieht es morgen Freitag aus?
2: Morgen Freitag geht es weiter mit ziemlich viel Sonnenschein. Am Morgen kannst du unter ein paar Nebelfelder haben. Über den Tag können dann auch ein paar Schleierwolken über den Himmel ziehen, aber sonst scheint doch recht häufig die Sonne. Der Morgen ist dann wieder ziemlich frisch. Temperaturen bei knapp 10 Grad. Am Nachmittag gibt es dann bis zu 22 Grad und die Beise ist nur noch ganz schwach unterwegs.
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0: Kanal 3 gehen wir schon fast Richtung Feierabend 20. Ab 4 Uhr ist es alle zusammen. 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

0: Das ist Kanal 3, kurz vor dem Donnerstag Feierabend. Manchmal gibt es richtig nervige Fragen, wie zum Beispiel, wann ist der Albert Einstein geboren? How will I know? Wieso soll ich das wissen? Oder wie soll ich das wissen? Weiss doch auch nicht. Aber was wir wissen ist, Whitney Houston ist eine Ikone mit How will I know? Geben wir uns noch vor den 5. Und Bruno mit I just might already in den nächsten 30 Minuten. Es ist 4:30. Hallo zusammen.
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1: Die kommen vom Normalatz.
2: In Ipsach steht Ende September die Wahl vom Gemeindepräsidenten an. Zur Wahl aufgestellt haben sich der FDPler Andreas Kluser und der bisherige Gemeindepräsident von Ipsach, Bernhard Bachmann von SP+. Für seine Wiederwahl spricht aus seiner Sicht vor allem das, was er die letzten 4 Jahre bewirkt hat.
3: Ich glaube, dass ich mit meiner langen Erfahrung viel für die Gemeinde tun und machen und das auch schon gemacht habe und meine Projekte oder unsere Projekte noch weiter bearbeiten, zum Abschluss bringen allenfalls oder für die nächste Generation bereit machen.
2: Zu den offenen Projekten in Ipsach gehören unter anderem die Seeuferplanung, die seit 10 Jahren nicht vorwärts geht, und das Schulhaus, das die Gemeinde sanieren und erweitern soll. Das sind Projekte, die Bernhard Bachmann gut kennt, weil er schon vor seiner jetzigen Amtszeit mal 8 Jahre lang Gemeindepräsident war. Ob ihm die Wiederwahl gelingt, entscheidet sich am 27. September. Die Kantonspolizei Bern hat Fahndungsbilder von den mutmaßlichen Fackelzünder vom Cup-Finale zwischen Biel und Basel veröffentlicht. Unter den 5 Verdächtigten ist auch ein Fan vom FC Biel. Im Cup-Finale von 2025 haben darum mehrere Personen Handlichtfackeln und Knallpetarden mitten in den Fans angezündet. Die Kapo Bern hat Anfangswoche angekündigt, die Bilder von den mutmaßlichen Tätern zu veröffentlichen, sollten sich die nicht bei der Kapo melden. Wenn sich Täter bis nächsten Donnerstag gängig nicht melden, tut der Kapo die komplett unzensierte Bilder aufladen. Die Europäische Zentralbank erhöht den Leitzins um 0,25 Prozentpunkte auf 2,5%. Das gibt der Rat der EZB heute Nachmittag bekannt. Es ist schon das zweite Mal dieses Jahr, wo die EZB den Leitzins aufsetzt. Das, weil der Konflikt im Nahen Osten gängig noch für Unsicherheiten sorgt. Die EZB rechnet damit, dass der Leitzins für einen längeren Zeitraum über dem Zielwert von 2% wird bleiben. Im Vergleich zum Vormonat sind die Preise in ganz Europa um 3,3 Prozentpunkte gestiegen. Durch die Teuerung können sich Konsumenten für die gleiche Menge Geld weniger leisten.
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1: Mehr richtige schöne Spätsommertag finde ich mit der Sonne, ab und zu ein paar Wochen, aber es ist angenehm mit Bio 19 Grad, Arch 18 Grad und Arberg 20 Grad. Also Sonne im Gesicht ohne zu schwitzen ist perfekt. Und morgen Freitag geht es genau so weiter mit viel Sonne, ab und zu ein paar Wochen. Aber am Morgen bleibt es trocken, am Morgen noch frisch, 10 Grad, am Nachmittag 22.
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1: Wir haben ein paar Stocker, 3 Minuten nach 4:30, aber es geht noch nie länger als 10 Minuten. Von dem her kommen wir einigermaßen zügig für oben, wer schon kann. Gute Fahrt.
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0: Das ist genau 23 vor 5 Uhr, ist ein Donnerstag auf dem Weg Richtung Feierabend. Hallo zusammen. Ein Monat Thailand oder das neue iPhone Duo. Eine Occasion oder eine Occasion Audi A3 oder das neue iPhone Duo. 3 Sofas von IKEA oder das neue iPhone Duo. Ja Mann, das neue klappbare iPhone Duo. Apple wieder am Durchdrehen, also das iPhone 18, das eben klappbar ist, heisst iPhone Duo. Und je nach Speicherplatz, meine Lieben, kann es bis zu über 3'000 Stutz kosten. Freunde, drehen durch. Das ist wirklich jenseits. Aber es gibt Leute, ja, die gönnen sich eben einmal das iPhone Duo. Und andere, die bestellen lieber 670 Mal ein Feierabendbier. 670 Bier bekommt ihr für den gleichen Preis wie für das iPhone Duo. Mein Name ist Miriam Filo, ich bin für das Feierabendbier. Schönen Hinweis wünsche ich.
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0: Schon gleich sind wir uns am wohlverdienten Feierabend. Wir haben nämlich 10 vor 5 und ihr hört Kanal 3. Hallo zusammen.
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0: Die Windenergie gibt in der letzten im Kanton Bern viel zu reden. Der Berner Regierungsrat will mit einer Verordnung nämlich, dass die Standortgemeinden künftig nicht immer mitreden können, ob es bei dieser Gemeinde auf diesem Gemeindegebiet ein grosses Windrad gibt oder nicht. Bei uns in der Region hat die Gemeinde Kirchlingbach zum Beispiel einen Windpark auf dem Frienisberg nicht mehr ablehnen. Und jetzt hat heute der Grossrat diesen Plan der Wind aus den Segeln genommen und sich für die sogenannte Gemeindeautonomie ausgesprochen. Die Vanya und die Nikolaus der Kanal 3-Redaktion, die weiss mehr.
2: Hauchdünn hat der bernische Grosse Rat die Motion von der SVP angenommen, die den Gemeinden bei Windkraftprojekten ein Stimmrecht sichern soll. 76 Grossrätinnen und Grossräte haben Ja gestimmt, 75 Nein und eine Person hat sich enthalten. Bevor der Bund also neu ein Windrad herstellt, müssen Berner Standortgemeinden dem zustimmen. Den Motionären ist es ein Dorn im Auge, dass der Berner Regierungsrat das Mitspracherecht hat wollen einschränken. Dazu der Längnauer SVP-Grossrat Adrian Spahr.
3: Man kann für oder gegen Windenergie sein. Wir können sogar für einen Entzug vom Stimmrecht sein. Aber man darf den Gemeinden nicht zuerst sagen, sie haben das letzte Wort und ihnen dann das Recht durch einen Exekutiventscheid per Verordnung wieder entziehen.
2: Auch der FDP-Grossrat und Leiser Gemeindepräsident Stefan Nobs hat etwas zum Vetorecht der Gemeinde gesagt. Zuerst hat er die Motion von der SVP nicht unterstützen. Das Vorgehen vom Regierungsrat hegnet aber vom Gegenteil überzeugt, sagt Stefan Nobs.
4: Ich habe es nicht für möglich gehalten, dass der Regierungsrat quasi über die Sommerferien die Gemeindeautonomie in diesem Bereich abschaffen will und der Windenergie aus meiner Sicht damit einen Bärendienst leistet, weil der Widerstand in den Gemeinden steigt.
2: Der Stefan Nobs sieht zwar nicht gegen Windräder, als Gemeindepräsident will er aber auch nicht, dass der Kanton über die Köpfe der Bevölkerung bestimmt. Gegenwind zur SVP-Motion hat es von Mitte bis links gegeben. So befürchtet die Zeelander Mitte-Grossrätin Christine Bühler, dass wegen dem Vorstoss Projekte länger dauern.
5: Die Windenergie ist eine Chance, den Strom vor Ort zu produzieren. Dort, wo er eben auch gebraucht wird. Die Motion verlangt nicht, dass die Verordnung zurückgezogen werden soll. Die Umsetzung der Motion dauert aber mindestens bis 2030.
2: Eine knappe Mehrheit hat dann schlussendlich dafür gestimmt, dass die Berner Gemeinden bei der Windkraft das letzte Wort haben.
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0: Mit Kanal 3, Donst die Feierabendine. Hallo zusammen. Converse, Nieten gehört, schwarze Eyeliner und der Song da hier. Hey now, you're an All-Star. Und wir sind wieder back in den 2000er All-Stars. Hören wir und geben wir uns noch vor den Halben auf den Weg in Feierabend. Und der Neueste motiviert uns für den Feierabend. Der Neueste von Leonie und dem Callum Scott heisst Stay und ist eben auch noch bereit. Jetzt ist es 5 Uhr. Hallo zusammen.
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0: Die hat nach der Normalanz.
2: Gemeinden im Kanton Bern haben auch weiterhin das letzte Wort, wenn es um Windkraftprojekte geht. Der bernische Grossrat hat heute einer Motion aus der Reihe der SVP knapp zugestimmt. Das mit 76 Ja zu 75 Nein-Stimmen und einer Enthaltung. Bevor der Bund oder der Kanton neu ein Windrad aufstellen kann, müssen die betreffenden Gemeinden auch weiterhin zustimmen. Das ist auch gut so, hat der Längenauer SVP-Grossrat Adrian Spar in der Session heute gesagt.
3: Man kann für oder gegen Windenergie sein. Wir können sogar für einen Entzug vom Stimmrecht sein. Aber man darf den Gemeinden nicht zuerst sagen, sie haben das letzte Wort und ihnen das Recht durch einen Exekutiventscheid per Verordnung wieder entziehen.
2: Erst im April hat der Bund einen Erlass in Kraft gesetzt, der das ganze Verfahren beschleunigen soll. Mit dem sollen Kantone bei Windrädern von nationalem Interesse über den Kopf der Gemeinden entscheiden können. Das hat der bernische Grosse Rat jetzt aber abgelehnt. Sprich, die Berner Gemeinden sollen weiterhin bei jedem Windkraft Projekt können mitbestimmen. Gemeinden aus dem Kanton Bern sollen neue Unterschriften beglaubigen können. Der bernische Grossrat hat dazu heute einen Vorstoss einstimmig an den Regierungsrat überwiesen. Bis jetzt dürfen im Kanton Bern nur Notarinnen und Notare Unterschriften beglaubigen. Weil Banken und Immobilienverwaltungen gängig mehr beglaubte Unterschriften verlangen, will man das jetzt auch den Gemeinden ermöglichen. So gäbe es weniger lange Wartezeiten für eine beglaubte Unterschrift. Die Preise sollen aber bei Gemeinden und Notariatsbüros gleich hoch sein. Die Europäische Zentralbank erhöht den Leitzins um 0,25 Prozentpunkte auf 2,5%. Das gibt der Rat der EZB heute Nachmittag bekannt. Es ist schon das zweite Mal dieses Jahr, wo die EZB den Leitzins aufsetzt. Das soll der Konflikt im Nahen Osten gäng noch für Unsicherheit sorgen. Die EZB rechnet damit, dass der Leitzins für einen längeren Zeitraum über dem Zielwert von 2% wird bleiben. Im Vergleich zum Vormonat sind die Preise in ganz Europa um 3,3 Prozentpunkte gestiegen. Durch die Teuerung können sich Konsumenten für die gleiche Menge Geld weniger leisten.
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0: Am Morgen gibt es noch mal einen sehr freundlichen Tag. Durch den Tag durch sehr, sehr viel Sonne. Zwar ab und zu ein paar Wochen, aber es macht nichts. Morgen bleibt es trocken und es wird angenehm warm, obwohl wir dann am Morgen schon noch recht frisch haben. Also wenn wir morgen früh raus müssen, vielleicht noch einen Bulli einpacken. 10 Grad nur am Morgen, dafür die angenehm am Nami 22.
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0: 3 Minuten nach den 5 Heimers und wir haben einen groben Stocker bzw. Stau. Und zwar auf der A1 von Kriegstetten her Richtung Gunzgen. Dort geht es wirklich eine halbe Stunde länger als sonst. Brauchen wir viel Geduld. Nachher noch auf der Lentenstrasse vom See her Richtung Nidau. Dort eine Viertelstunde, wo es länger geht. Und sonst sehe ich gerade einfach noch ein paar kleine Stocker. Aber es geht schon nie länger als 10 Minuten. Viel Geduld und kommen gute Feierabend.
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0: Ja, bei Feierabend, meine Lieben. Ich hoffe, ihr geht richtig Fibi an diesem Vize-Freitag. Aber nicht zu viel. Morgen ist dann gleich noch ein Tag, wo wir noch schnell ein bisschen bügeln müssen. Fever Dream von Alex Wern begleitet uns jetzt in den Feierabend rein. Hören wir als nächstes bei Mirjam Filo. Hallo zusammen.
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0: Im Donnerstagfeierabend mit Kanal 3, ZAPFIFI ist es hallo zusammen. Die Bauern gegen ein ganzes Königsreich.
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0: Wir gehen zurück, weit zurück ins 14. Jahrhundert, ins alte englische Königsreich im Film «The Uprising für die Freiheit», wo die BewohnerInnen keinen Bock mehr haben auf den König Sven Müller, Filmexpert von Kanal 3 aus dem Kanal. Filmexpert von Kanal 3, das reicht eigentlich. Was sagst du zum Film?
2: Bügeln, bis man umgeht, Steuern zahlen, obwohl man gar kein Geld mehr hat. Der König Richard II. Von England, der hat überhaupt kein Erbarmen mit seinen Bauern, einem armen Volk von England, und nimmt noch alles, was sie haben. Sie wehren sich näher.
3: Ein Heer von Rebellen nähert sich London. Es sind 10.000, vielleicht mehr.
4: Wer führt sie an?
3: An Bauer.
4: Es wird keinen Frieden geben, solange wir nicht frei sind.
0: Der Film, der ist inspiriert nach einer wahren Geschichte.
2: Genau. Klar ist es, wie man es so ein bisschen kennt aus Hollywood, noch ein bisschen krasser dargestellt. Aber, dass sich der arme Teil vom Volk gegen ihren König stellt, das hat es früher etwa die gegeben.
0: Und wer dir, Sven, vor allem gefällt im Film, ist der Andrew Garfield.
2: Ja, weil man kennt ihn als Schauspieler, der hauptsächlich ruhige, emotionale und empathische Rollen spielt, wie zum Beispiel bei Spider-Man oder im Film «The Social Network». Jetzt, da spielt er einen rebellierenden Bauer, der richtig auf den Putz holt gegen die Regierung.
5: Schluss damit! Es reicht! Wir haben euch genug gegeben!
6: Das hättest du nicht tun sollen, Bauer.
0: «The Uprising für die Freiheit» läuft ab heute in allen Kinos auch bei uns in der Region.
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0: Wir haben verdient. Donnerstag Feierabend, 19 Minuten nach der FIFA ist es. Ihr hört Kanal 3. Hallo zusammen. Die Gemeinde Ipsach stimmt Ende September darüber ab, wer für die nächsten 4 Jahre Gemeindepräsident ist.
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0: Und bei dieser Wahl steht zur Wahl auf der einen Seite der Freisinnige Andreas Kluser und auf der anderen Seite der bisherige Gemeindepräsident Bernhard Bachmann von SP+. Desiree Salter von Kanal 3 Redaktion hat ihn heute getroffen und gefragt, wo er in den letzten 4 Jahren als Gemeindepräsident hat. Erfolg hatte.
2: Was sicher jetzt auch für die Bevölkerung sichtbar ist und vor kurzem ist zum Abschluss gekommen, ist die Sanierung von der Moosstrasse. So eine neue Art, wie man zu Fuß oder mit dem Velo oder allenfalls auch mit dem Auto an den See runterkommt. Und nicht mehr über einen befestigten Feldweg, sondern mit Bäumen und mit Sträuchern. Das ist auch so das Hauptprojekt, das jetzt in den letzten 4 Jahren umgesetzt wurde.
0: Wo hättet ihr gerne vielleicht noch mehr vorwärts gemacht? Oder wo hat es gestockt?
2: Ja, stocken tut es meistens dort, wo es um ein Planungsprojekt geht. Oder wie in der Seezone, wenn man gewisse Anpassungen an einer Planung vornehmen will, wo nachher x Anspruchsgruppen kommen, Anwohner, Bootsbesitzer, Restaurantbesucher, diverse andere und nachher kommt noch der Kanton und sagt, ja, aber das ist ja gesetzlich jetzt gar nicht mehr so und das müssen wir jetzt anders machen. Und dort haben wir also Jahrzehnte bald dran rumgebastelt und immer wieder geändert, weil wieder andere Ansprüche sind gekommen. Das ist so ein endloses Projekt, das jetzt in der Genehmigungsphase ist beim Kanton und niemand weiss, wie lange das noch dauert.
0: Das ist etwas, was euer Konkurrent Andreas Kluser auch angesprochen hat, gegenüber dem Bieler Tagblatt zum Beispiel. Er hat gesagt, die Gemeinde funktioniere, die Länge aber aus seiner Sicht nicht ganz. Er hat auch Projekte erwähnt, eben wie Seeuferplanung, aber auch so Schulraumplanung. Was entgegnet ihr dem?
2: Nichts eigentlich, weil da hat er natürlich recht, das ist wahr. Da sind wir zum Teil einfach blockiert durch Verfahren, durch Behörden, die unsere Arbeit müssen prüfen und überlastet sein und nicht nachher mögen. Ja, mit dem muss man ein bisschen umgehen. Also eine hohe Frustrationstoleranz ist sicher nicht schlecht in diesem Amt.
0: Mit dem anderen Kandidat für das Gemeindepräsidium in Ipsach, Andreas Kluser, haben wir auch geredet. 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

0: Merci Kate für den Donnerstagfeierabend. So klingt es hier bei uns bei Kanal 3. Aber es wird musiktechnisch noch besser. Mit einem Kanal 3 Klassiker, wo immer geht. We don't need another hero for the one and only Tina Turner. Ja, mit dem fährt sich das gute Feierabend. Und der Neueste von Martin Garrix und dem Ed Sheeran heisst Repeat It. Und auch noch vor den 6. Jetzt ist es halbi. Hallo zusammen.
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0: Die Nächter Normolanz.
3: Bevor der Bund nicht mehr ein Windrad herstellt, müssen Gemeinden im Kanton Bern dem zustimmen. Der bernische Grosse Rat hat heute einer SVP-Motion dazu ganz knapp zugestimmt, mit 76 Ja zu 75 Nein-Stimmen und einer Enthaltung. Die Motionäre hat es gestört, dass der Regierungsrat die Mitsprache der Gemeinde einschränken wollte. Bei Windkraftprojekten von nationaler Bedeutung soll man aber vorwärts machen, sagt die Seeländer Mitte-Grossrätin Christine Bühler. Sie hat die Motion von SVP abgelehnt.
4: Die Windenergie ist eine Chance, den Strom vor Ort zu produzieren. Dort, wo er eben auch gebraucht wird. Die Motion verlangt nicht, dass die Verordnung zurückgezogen werden soll. Die Umsetzung der Motion dauert aber mindestens bis 2030.
3: Und das verzögert den Ausbau der Windenergie, so Christine Bühler weiter. Schlussendlich war es eine knappe Entscheidung im Grossen Rat. Das heisst, die Berner Gemeinden sollen weiterhin das letzte Wort haben bei Windkraftprojekten. Die Anlaufstelle für

0: Der Sozialdienst der Stadt Bern ist überlastet. Aktuell liegt die Wartezeit für ein Erstgespräch bei über einem Monat. Das gibt der Gemeinderat der Stadt Bern bekannt, nachdem der Stadtrat eine Anfrage gestellt hat. Das Ziel wäre, dass Leute, die Sozialhilfe beantragen, nicht länger als 3 bis 10 Arbeitstage für ein Erstgespräch warten müssten. Aktuell sind über 130 Dossiers hängig, die noch auf ein Erstgespräch warten. Um die Situation zu verbessern, tut der Sozialdienst der Stadt Bern jetzt mehr Personal ein. Bei einem Brand auf einem Frachter sind 25 Menschen gestorben. Das geben die chinesischen Staatsmedien heute bekannt. Der Frachter war in einer chinesischen Hafenstadt, wo es zum Brand kam. Beim Zeitpunkt des Feuers waren 42 Besatzungsmitglieder auf dem Frachter. 12 Menschen konnte man in Sicherheit bringen, 5 weitere hat man ins Spital gebracht. Für die anderen 25 Besatzungsmitglieder ist jede Hilfe zu spät gekommen. Chinas Staatschef, der Xi Jinping, hat nach diesem Vorfall gefordert, dass man Lernen daraus ziehen soll.
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2: Wenn wir auf morgen Freitag schauen, haben wir nochmal so einen richtig schönen Spätsommer-Freitag. Spätsommertag, morgen nämlich auch wieder sehr, sehr viel Sonne wie heute. Und gleich ab und zu ein paar Wolken, aber morgen soll es trocken bleiben. Also morgen gibt es einen freundlichen Tag mit viel Sonne, der uns ins Gesicht strahlt und es wird wieder warm. Morgen einfach noch warm anlegen, denn nur 10 Grad. Am Nachmittag gibt es 22.
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2: Wir haben 3 Minuten nach der 5:30 und verschiedene Stocker. Wir fahren auf der A1. Dort von Kriegstetten Richtung Önsingen. Gute halbe Stunde, wo es länger geht. Näher Gang wie Gang. Auf der Lenterstrasse in beide Richtungen 20 Minuten, wo der steht. Dann auf der Seevorstadt vom See vorher Richtung Biel-Stadt rein. Dort eine Viertelstunde, was länger geht. Und dann haben wir noch ein paar kleinere Stocker, aber sollten sonst nie länger gehen als 10 Minuten. Ja, es fehlen alle Feierabend. Haben viel Geduld und kommen gut in euren wohlverdienten Feierabend.
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0: In 20 Minuten haben wir 6. Ihr seid bei Kanal 3. Wunderschönen guten Feierabend zusammen.
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0: Wir genießen heute einen schönen Spätsommertag, würde ich sagen. Mario Rindisbacher vom ETH Bern. Morgen, glaube ich, ähnlich. Oder wie sieht es morgen Freitag aus?
2: Morgen Freitag geht es weiter mit ziemlich viel Sonnenschein. Am Morgen kannst du unter ein paar Nebelfelder haben. Über den Tag können dann auch ein paar Schleierwolken über den Himmel ziehen, aber sonst scheint doch recht häufig die Sonne. Der Morgen ist dann wieder ziemlich frisch. Temperaturen bei knapp 10 Grad. Am Nachmittag gibt es dann bis zu 22 Grad und die Beise ist nur noch ganz schwach unterwegs.
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0: Donnerstag für Abend, noch 10 Minuten, dann ist es 6 Uhr. Hallo zusammen.
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0: Wir haben ihn verdient und wir sind gehypt fürs Fübi. Bei Baila, Sexy Thing vom Zuckerrohr tauschen wir das Fübi vielleicht ausnahmsweise mal mit dem Aperol aus. Und bei Vertigo vergessen wir vielleicht, dass er Schweizer Freitag ist. Und bei dem Mann gleich noch mal schnell müssen gehen bügeln, darum nicht zu wild heute, meine Lieben. Beide wilde Songs, aber gerade vor der halben. Jetzt ist es 6 Uhr. Hallo zusammen.
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0: Die kommen vom Normolanz.
2: In Ipsach steht Ende September die Wahl vom Gemeindepräsidium an. Zur Wahl aufgestellt haben sich der FDPler Andreas Kluser und der bisherige Gemeindepräsident von Ipsach, der Bernhard Bachmann von SP+. Für seine Wiederwahl spricht aus seiner Sicht vor allem das, was er die letzten 4 Jahre in seiner Amtszeit bewirkt hat.
3: Ich glaube, dass ich mit meiner langen Erfahrung viel für die Gemeinde kann tun und machen und das auch schon gemacht habe und meine Projekte oder unsere Projekte noch weiter bearbeiten, zum Abschluss bringen allenfalls oder für die nächste Generation bereit machen.
2: Zu den offenen Projekten in Ipsach gehören unter anderem die Seeauferplanung, die seit 10 Jahren nicht vorwärts geht. Dazu kommt noch das Schulhaus, das die Gemeinde sanieren und erweitern soll. Das sind Projekte, die Bernhard Bachmann gut kennt, weil er schon vor seiner jetzigen Amtszeit mal 8 Jahre lang Gemeindepräsident war. Ob ihm die Wiederwahl gelingt, entscheidet sich am 27. September. In ganz Europa gibt es weniger Asylanträge. Das gibt die Asylagentur der Europäischen Union heute in einem Bericht bekannt. Von Januar bis Juni sind in ganz Europa etwa 330'000 Asylanträge eingegangen. Letztes Jahr waren sie in dieser Zeit noch fast 400'000. Von Januar bis Juni sind in der Schweiz fast 10'000 Asylanträge gestellt worden. Wenn man es pro Million Einwohner aufrechnet, ist die Schweiz nach Griechenland das Land mit den meisten Asylanträgen. Bei einem Brand auf einem Frachter sind 25 Menschen gestorben. Das geben die chinesischen Staatsmedien heute bekannt. Der Frachter war in einer chinesischen Hafenstadt, wo es zum Brand kam. Beim Zeitpunkt des Feuers waren 42 Besatzungsmitglieder auf dem Frachter. 12 Menschen konnte man in Sicherheit bringen, 5 weitere hat man ins Spital gebracht. Für die anderen 25 Besatzungsmitglieder ist jede Hilfe zu spät gekommen. Chinas Staatschef, der Xi Jinping, hat nach diesem Vorfall gefordert, dass man Lernen daraus ziehen soll.
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0: Wir haben auch morgen noch mal einen richtig schönen Spätsommertag. Der Freitagmorgen kommt mit sehr viel Sonne daher. Wir haben zwar ab und zu ein paar Wochen, aber es macht nichts, es bleibt morgen auch den ganzen Tag trocken. Am Morgen dann vielleicht noch schnell ein bisschen wärmer, ein Pulli, ein Jäckchen anlegen, morgen nur 10 Grad. Der Name ist aber dafür angenehm mit 22 Grad.
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0: Wir haben 3 Minuten nach den 6. Es stockt vor allem auf der Lenterstrasse, dort vom See her Richtung Nidau. Es geht gut eine Viertelstunde länger als sonst. Nehmen noch ein paar kleinere Stocker, aber sonst sollte es eigentlich nie länger gehen als 10 Minuten. Also ihr kommt einigermaßen gut durch. Kommt gut in Feierabend.
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0: So gemütlich kann es tönen. Hier begann noch 3,11 Minuten nach den 6. Schön habt ihr eingeschaltet. Im Kanton Bern reden sie der letzte viel über die Windenergie.
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0: Der Berner Regierungsrat will nämlich mit einer Verordnung, dass die Standortgemeinden künftig nicht mehr mitreden können, ob es bei ihnen auf dem Gemeindegebiet ein grosses Windrad gibt oder nicht. Und bei uns in der Region hat die Gemeinde Kirchlindach zum Beispiel einen Windpark auf dem Frienisberg nicht mehr ablehnen. Heute hat der Grossrat aber die sogenannte Gemeindeautonomie ausgesprochen. Vanja Di Nicola aus der Kanal 3-Redaktion weiss mehr.
2: Hauchdünn hat der Bernische Grosse Rat die Motion von der SVP angenommen, die den Gemeinden bei Windkraftprojekten ein Stimmrecht sichern soll. 76 Grossrätinnen und Grossräte haben Ja gestimmt, 75 Nein und eine Person hat sich enthalten. Bevor der Bund also neu ein Windrad herstellt, müssen Berner Standortgemeinden dem zustimmen. Den Motionären ist es ein Dorn im Auge, dass der Berner Regierungsrat das Mitspracherecht hat wollen einschränken. Dazu der Längnauer SVP-Grossrat Adrian Spahr.
3: Man kann für oder gegen Windenergie sein. Wir können sogar für einen Entzug vom Stimmrecht sein. Aber man darf den Gemeinden nicht zuerst sagen, sie haben das letzte Wort und ihnen dann das Recht durch einen Exekutiventscheid per Verordnung wieder entziehen.
2: Auch der FDP-Grossrat und Leiser Gemeindepräsident Stefan Nobs hat etwas zum Vetorecht der Gemeinde gesagt. Zuerst hat er die Motion von der SVP nicht unterstützen. Das Vorgehen vom Regierungsrat hat aber vom Gegenteil überzeugt, sagt der Stefan Nobs.
4: Ich habe es nicht für möglich gehalten, dass der Regierungsrat quasi über die Sommerferien die Gemeindeautonomie in diesem Bereich abschaffen will und der Windenergie aus meiner Sicht damit einen Bärendienst leistet, weil der Widerstand in den Gemeinden steigt.
2: Der Stefan Nobs sei zwar nicht gegen Windräder, als Gemeindepräsident will er aber auch nicht, dass der Kanton über die Köpfe der Bevölkerung bestimmt. Gegenwind zur SVP-Motion hat es von Mitte bis links gegeben. So befürchtet die Zeelander Mitte-Grossrätin Christine Bühler, dass wegen Vorstoss Projekt länger dauern.
5: Die Windenergie ist eine Chance, den Strom vor Ort zu produzieren. Dort, wo er eben auch gebraucht wird. Die Motion verlangt nicht, dass die Verordnung zurückgezogen werden soll. Die Umsetzung der Motion dauert aber mindestens bis 2030.
2: Eine knappe Mehrheit hat dann schlussendlich dafür gestimmt, dass die Berner Gemeinden bei der Windkraft das letzte Wort haben.
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0: Mit Kanal 3. Im Donnerstagfeierabend, 20 ab 6 ist es. Hallo zusammen.
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0: Ein Sauerteigbrot als Haustier. Beide sollen zukünftig länger dürfen offen haben. Und die Suche nach den Bürozünder vom Göpfinal FC Biel gegen FC Basel vom 2025. Das hat heute die Leute am meisten interessiert.
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0: Die Berner Kantonspolizei sucht immer noch 4 mutmaßliche Pyrozünder vom Göpfinal 2025. Letzten Sommer, wir erinnern uns, FC Biel gegen FC Basel. Jetzt haben sie verpixelte Bilder von 4 Männern veröffentlicht und einer davon, der steht in der Kurve Biel. Und auf dem Fahndungsbild ist hinter ihm eine Person mit einem roten Schal drauf und auf diesem Schal ist das FC Biel-Logo. Ob der gesucht selber aber Biel-Fan ist, das kann man jetzt so noch nicht sagen.
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0: Beize darf in Zukunft länger offen haben und das soll jetzt weniger Lärm geben. Der Grossrat kippt die Polizeistung. Heisst, zukünftig darf man auch ohne Sonderbewilligung länger als um 12:30 in der Nacht offen haben. Man glaubt, dass es dann wegen dem weniger Lärm auf der Strasse gibt. Wenn das aber definitiv kommt, das wird noch entschieden.
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0: Sauerteig als Haustier. Ja, das hat ein Bieler Bäckerpaar gesagt. Die haben nämlich seit 5 Jahren eine Sauerteigbäckerei. Das ist Manuela oder Benjamin Bellardon. Die haben eine Sauerteigbäckerei mit dem Namen Bell and Bread. Und seit dem August verkaufen sie ihr Brot auch in der Bieler Altstadt. Und sagen eben, ihr Sauerteig ist für sie wie ein Haustier. Wer sich ein bisschen auskennt, der weiss schon, warum sie das sagen. Weil man halt auf so einen Sauerteig wirklich richtig gut muss schauen. Fast ein bisschen wie bei einem Haustier.
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0: Mit Kanal 3 gehen wir jetzt ins Training, auf den Schulplatz, ins Gym oder gemütlich gerade Joggerle. Zum Kanal 3 Klassiker Fast Cars säckeln wir maximal in der Zone 2. Aber das ist schon gut. Und wer sagt, nein, an einem Vize Freitag mache ich doch keinen Sport. Ja, können wir einfach mal wild gehen am Donnerstagabend mit Save My Love. Beide Songs noch vor der 7. Jetzt ist Salbi. Hallo zusammen.
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0: Die hat nach der Normolanz.
3: Die Gemeinden im Kanton Bern haben auch weiterhin das letzte Wort, wenn es um Windkraftprojekte geht. Der bernische Grosse Rat hat heute ihre Motion aus der Reihe von SVP knapp zugestimmt. Das mit 76 Ja zu 75 Nein-Stimmen und einer Enthaltung. Bevor der Bund oder der Kanton neu ein Windrad aufstellen kann, müssen die betroffenen Gemeinden auch weiterhin zustimmen. Das ist auch gut so, hat der Längnauer SVP-Grossrat Adrian Spahr in der Session heute gesagt.
4: Wir können für oder gegen Windenergie sein. Wir können sogar für einen Entzug vom Stimmrecht sein. Aber wir dürfen den Gemeinden nicht zuerst sagen, sie haben das letzte Wort und ihnen das Recht durch einen Exekutiventscheid per Verordnung wieder entziehen.
3: Erst im April hat der Bund einen Erlass in Kraft gesetzt, der das ganze Verfahren beschleunigen soll. Mit dem sollen Kantone bei Windrädern von nationalem Interesse über den Kopf der Gemeinden entscheiden können. Das hat der bernische Grosse Rat jetzt aber abgelehnt. Sprich, die Berner Gemeinden sollen weiterhin bei jedem Windkraftprojekt mitbestimmen können. Die Anlaufstelle für den Sozialdienst der Stadt Bern ist überlastet. Aktuell liegt die Wartezeit für ein Erstgespräch bei über einem Monat. Das gibt der Gemeinderat der Stadt Bern bekannt, nachdem der Stadtrat eine Anfrage gestellt hat. Das Ziel wäre, dass Leute, die Sozialhilfe beantragen, nicht länger als 3 bis 10 Arbeitstage für ein Erstgespräch warten müssten. Aktuell sind über 130 Dossiers hängig, die noch auf ein Erstgespräch warten. Um die Situation zu verbessern, tut der Sozialdienst der Stadt Bern jetzt mehr Personal einstellen. In ganz Europa gibt es weniger Asylanträge. Das gibt die Asylagentur der Europäischen Union heute in einem Bericht bekannt. Von Januar bis Juni sind in ganz Europa etwa 330'000 Asylanträge eingegangen. Letztes Jahr sind es in dieser Zeit noch fast 400'000.

0: gewesen. Von Januar bis Juni sind in der Schweiz fast 10'000 Asylanträge gestellt worden. Wenn man es pro Million Einwohner aufrechnet, ist die Schweiz nach Griechenland das Land mit den meisten Asylanträgen.
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2: Morgen gibt es einen richtig schönen, freundlichen Tag und einen schönen, warmen Tag. Aber am Morgen ist es noch frisch. Also wer früh aus dem Haus muss, vielleicht noch schnell ein bisschen den Wärmepulli anlegen. Wir haben morgens zwar sehr, sehr viel Sonne, ganz Tag trocken, ab und zu ein paar Wochen und eben am Morgen noch frisch 10 Grad. Dafür am Nachmittag angenehm 22 Grad.
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2: Wir haben 3 Minuten nach 6:30 und mittlerweile kommen ihr überall Seiten, fein durch, stockend und staut rein. Gute Fahrt wünsche ich.
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1: Die Windenergie gibt in letzter im Kanton Bern einen Haufen zu reden. Der Berner Regierungsrat will mit einer Verordnung, dass Standortgemeinden künftig nicht immer mitreden können, ob es auf dem Gemeindegebiet ein grosses Windrad gibt. Bei uns in der Region hat die Gemeinde Kirchlindach zum Beispiel einen Windpark auf dem Frienisberg nicht mehr ablehnen. Heute hat jetzt der Grossrat diesen Plan der Wind aus den Segeln genommen und sich für die sogenannte Gemeindeautonomie ausgesprochen. Die Vanya Di Nicola aus der Kanal 3 Redaktion berichtet.
2: Hauchdünn hat der Bernische Grosse Rat die Motion von der SVP angenommen, die den Gemeinden bei Windkraftprojekten ein Stimmrecht sichern soll. 76 Grossrätinnen und Grossräte haben Ja gestimmt, 75 Nein und eine Person hat sich enthalten. Bevor der Bund also neu ein Windrad herstellt, müssen Berner Standortgemeinden dem zustimmen. Den Motionären ist es ein Dorn im Auge, dass der Berner Regierungsrat das Mitspracherecht wollte einschränken. Dazu der Längnauer SVP-Grossrat Adrian Spahr.
3: Man kann für oder gegen Windenergie sein. Wir können sogar für einen Entzug vom Stimmrecht sein. Aber man darf den Gemeinden nicht zuerst sagen, sie haben das letzte Wort und ihnen dann das Recht durch einen Exekutiventscheid per Verordnung wieder entziehen.
2: Auch der FDP-Grossrat und Leiser Gemeindepräsident Stefan Nobs hat etwas zum Vetorecht der Gemeinden gesagt. Zuerst hat er die Motion der SVP nicht unterstützen. Das Vorgehen vom Regierungsrat hat aber vom Gegenteil überzeugt, sagt der Stefan Nobs.
4: Ich habe es nicht für möglich gehalten, dass der Regierungsrat quasi über die Sommerferien die Gemeindeautonomie in diesem Bereich abschaffen will und der Windenergie aus meiner Sicht damit einen Bärendienst leistet, weil der Widerstand in den Gemeinden steigt.
2: Der Stefan Nobs sieht zwar nicht gegen Windräder, als Gemeindepräsident will er aber auch nicht, dass der Kanton über die Köpfe der Bevölkerung bestimmt. Gegenwind zur SVP-Motion hat es von Mitte bis links gegeben. So befürchtet die Seeländer Mitte-Grossrätin Christine Bühler, dass wegen dem Vorstoss Projekt länger dauern.
5: Die Windenergie ist eine Chance, den Strom vor Ort zu produzieren, dort, wo er eben auch gebraucht wird. Die Motion verlangt nicht, dass die Verordnung zurückgezogen werden soll. Die Umsetzung der Motion dauert aber mindestens bis 2030.
2: Eine knappe Mehrheit hat dann schlussendlich dafür gestimmt, dass die Berner Gemeinden bei der Windkraft das letzte Wort haben. Aktuell arbeiten vier Seeländer Nachbargemeinden zusammen an einer neuen Klimastrategie. Für das haben die Gemeinden auch Bund, Safnern, Meinisberg und Schüren eine Umfrage lanciert. Bei dieser sollen die Anwohnerinnen und Anwohner ihre Meinung dazugeben können. Wieso die Gemeinden zusammenarbeiten und was das Ziel ist von dieser Umfrage, im Beitrag von Nomo Lanz aus der Redaktion.
1: Eine Klimastrategie aus dem Boden zu stampfen, ist aufwendig. So sei der Gemeinde Meinisberg die Idee gekommen, mal bei den Nachbargemeinden nachzufragen, ob Interesse für eine Zusammenarbeit um wäre, wie der Vize-Gemeindepräsident von Meinisberg, der Mike Lieb, sagt.
6: Ja, wir sind eine kleine Gemeinde jetzt in Meinisberg. Ja, wie finanzieren wir das? Ja, was kostet das? Ja, macht das auch Sinn, so eine Strategie zu machen für so ein kleines Dorf? Und darum haben wir gefunden, ja, wir fragen eben die Gemeinden mal an und das sind wir alle wirklich positiv dabei gewesen. Und wir sehen mal, das finden wir eine gute Idee und darum machen wir das alle vier Gemeinden zusammen in der Basis.
1: Im ersten Schritt sei es wichtig, ein gemeinsames Fundament können zu stellen. Es sei aber nicht das Ziel, dass dann alle vier Gemeinden die gleiche Klimastrategie haben.
6: Wir sind ja schon jetzt eben die vier Gemeinden zusammen, die zusammen eigentlich eben die Strategie erarbeiten wollen, wo wir eben auch räumlich in dem Sinn ja die Synergien haben. Aber schlussendlich, was dann so ein Ziel und Massnahmenfindung ist, hat natürlich auch jede Gemeinde schlussendlich ist kein individuell, oder? Also wir können auch nicht eigentlich eine Strategie machen für alle vier Gemeinden.
1: Das Ergebnis der Umfrage tut man dann gemeinsintern besprechen. Dabei geht es nicht nur darum, wie gut eine Idee ist. Es gibt auch noch andere Faktoren, die eine wichtige Rolle spielen, wie der Mike Lieb sagt.
6: Man muss nachher darüber diskutieren, welche Ideen das wirklich Sinn machen oder wo auch realisierbar sind. Oder? Vielleicht kommen Ideen daher, wo man muss sagen, ja, das ist schlichtweg nicht realisierbar, finanziell oder aus anderen Gründen.
1: Die Umfrage ist seit Ende August online. Ausfüllen kann man sie bis zum 11. Oktober. Nähern von Gemeinden damit an, die Ergebnisse auszuwerten und eine passende Klimastrategie zu entwickeln. Die Gemeinde Ipsach stimmt Ende September darüber ab, wer für die nächsten vier Jahre Gemeindepräsident ist. Zur Wahl steht auf der einen Seite der Freisinnige Andreas Kluser, auf der anderen Seite der bisherige Gemeindepräsident Bernhard Bachmann von SP+. Desiree Salter von der Kanal 3 Aktion hat ihn heute getroffen und gefragt, wer in den letzten vier Jahren als Gemeindepräsident Erfolge hatte.
7: Was sicher jetzt auch für die Bevölkerung sichtbar ist und vor kurzem ist zum Abschluss gekommen, ist die Sanierung von der Moosstrasse. So eine neue Art, wie man zu Fuß oder mit dem Velo oder allenfalls auch mit dem Auto an den See herabkommt. Und nicht mehr über einen befestigten Feldweg, sondern mit Bäumen und mit Sträuchern. Das ist auch so das Hauptprojekt, das jetzt in den letzten 4 Jahren ist umgesetzt wurde.
2: Wo hättet ihr gerne vielleicht noch mehr vorwärts gemacht? Oder wo hat es gestockt?
7: Ja, stocken tut es meistens dort, wo es um ein Planungsprojekt geht. Oder wie in der Seezone, wenn man gewisse Anpassungen an einer Planung vornehmen will, wo nachher x Anspruchsgruppen kommen, Anwohner, Bootsbesitzer, Restaurantbesucher, diverse andere und nachher kommt noch der Kanton und sagt, ja, aber das ist ja gesetzlich jetzt gar nicht mehr so und das müssen wir jetzt anders machen. Und dort haben wir also Jahrzehntebau dran rumgebastelt und immer wieder geändert, weil wieder andere Ansprüche sind gekommen. Das ist so ein endloses Projekt, das jetzt in der Genehmigungsphase ist beim Kanton und niemand weiss, wie lange das noch dauert.
2: Das ist etwas, was euer Konkurrent Andreas Klauser auch angesprochen hat, gegenüber dem Bieler Tagblatt zum Beispiel. Er hat gesagt, die Gemeinde funktioniere, die Länge aber aus ihrer Sicht nicht ganz. Er hat eben auch Projekte erwähnt, eben wie Seeuferplanung, aber auch Schulraumplanung. Was entgegnet ihr dem?
7: Nichts eigentlich, weil da hat er natürlich recht, das ist wahr. Da sind wir zum Teil einfach blockiert durch Verfahren, durch Behörden, die unsere Arbeit müssen prüfen und überlastet sein und nicht nachher mögen. Ja, mit dem muss man ein bisschen umgehen. Also eine hohe Frustrationstoleranz ist sicher nicht schlecht in diesem Amt.
1: Mit dem anderen Kandidat für das Gemeindepräsidium zu Ipsach, Andreas Klauser, haben wir auch geredet. 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
1: Die Windenergie gibt in letzter Zeit im Kanton Bern einen Haufen zu reden. Der Berner Regierungsrat will mit einer Verordnung, dass Standortgemeinden künftig nicht immer mitreden können, ob es auf dem Gemeindegebiet ein grosses Windrad gibt. Bei uns in der Region hat die Gemeinde Kirchlindach zum Beispiel einen Windpark auf dem Frienisberg nicht mehr ablehnen. Heute hat jetzt der Grossrat den Plan der Wind aus den Segeln genommen und sich für die sogenannte Gemeindeautonomie ausgesprochen. Die Vanya Di Nicola aus der Kanal 3 Redaktion berichtet.
2: Hauchdünn hat der bernische Grosse Rat die Motion von der SVP angenommen, die den Gemeinden bei Windkraftprojekten ein Stimmrecht sichern soll. 76 Grossrätinnen und Grossräte haben Ja gestimmt, 75 Nein und eine Person hat sich enthalten. Bevor der Bund also neu ein Windrad herstellt, müssen Berner Standortgemeinden dem zustimmen. Den Motionären ist es ein Dorn im Auge, dass der Berner Regierungsrat das Mitspracherecht wollte einschränken. Dazu der Längnauer SVP-Grossrat Adrian Spahr.
3: Man kann für oder gegen Windenergie sein. Wir können sogar für einen Entzug vom Stimmrecht sein. Aber man darf den Gemeinden nicht zuerst sagen, sie haben das letzte Wort und ihnen dann das Recht durch einen Exekutiventscheid per Verordnung wieder entziehen.
2: Auch der FDP-Grossrat und Leiser Gemeindepräsident Stefan Nobs hat etwas zum Vetorecht der Gemeinde gesagt. Zuerst hat er die Motion von der SVP nicht unterstützen. Das Vorgehen vom Regierungsrat hegnet aber vom Gegenteil überzeugt, sagt Stefan Nobs.
4: Ich habe es nicht für möglich gehalten, dass der Regierungsrat quasi über die Sommerferien die Gemeindeautonomie in diesem Bereich abschaffen will und der Windenergie aus meiner Sicht damit einen Bärendienst leistet, weil der Widerstand in den Gemeinden steigt.
2: Der Stefan Nobs sieht zwar nicht gegen Windräder, als Gemeindepräsident will er aber auch nicht, dass der Kanton über die Köpfe der Bevölkerung bestimmt. Gegenwind zur SVP-Motion hat es von Mitte bis links gegeben. So befürchtet die Zeelander Mitte-Grossrätin Christine Bühler, dass wegen dem Vorstoss Projekte länger dauern.
5: Die Windenergie ist eine Chance, den Strom vor Ort zu produzieren. Dort, wo er eben auch gebraucht wird. Die Motion verlangt nicht, dass die Verordnung zurückgezogen werden soll. Die Umsetzung der Motion dauert aber mindestens bis 2030.
2: Eine knappe Mehrheit hat dann schlussendlich dafür gestimmt, dass die Berner Gemeinden bei der Windkraft das letzte Wort haben. Aktuell arbeiten vier Seeländer Nachbargemeinden zusammen an einer neuen Klimastrategie. Für das haben die Gemeinden Obund, Safneren, Meinisberg und Schüren eine Umfrage lanciert. Bei dieser sollen die Anwohnerinnen und Anwohner ihre Meinung dazugeben können. Wieso die Gemeinden zusammenarbeiten und was das Ziel ist von dieser Umfrage, im Beitrag von Nomo Lanz aus der Redaktion.
1: Eine Klimastrategie aus dem Boden zu stampfen, ist aufwendig. So sind an der Gemeinde Meinisberg die Idee gekommen, mal bei den Nachbargemeinden nachzufragen, ob Interesse für eine Zusammenarbeit um wäre, wie der Vize-Gemeindepräsident von Meinisberg, der Mike Lieb, sagt.
6: Ja, wir sind eine kleine Gemeinde jetzt in Meinisberg. Ja, wie finanzieren wir das? Ja, was kostet das? Ja, macht das auch Sinn, so eine Strategie zu machen für so ein kleines Dorf? Und darum haben wir gefunden, ja, wir fragen einfach die Gemeinden mal an und es sind wir alle wirklich positiv dabei gewesen. Und wir haben gesehen, das finden wir eine gute Idee und darum machen wir das alle vier Gemeinden zusammen in der Basis.
1: Im ersten Schritt sei es wichtig, ein gemeinsames Fundament zu stellen. Es sei aber nicht das Ziel, dass dann alle vier Gemeinden die gleiche Klimastrategie haben.
6: Wir sind ja schon jetzt eben die vier Gemeinden zusammen, die zusammen eigentlich eben die Strategie erarbeiten wollen, wo wir eben auch räumlich in dem Sinn ja die Synergien haben. Aber schlussendlich, was dann so ein Ziel und Massnahmenfindung ist, hat natürlich auch jede Gemeinde schlussendlich ist kein individuell, oder? Also wir können auch nicht eine Strategie machen für alle vier Gemeinden.
1: Das Ergebnis der Umfragen tut man dann gemeinsintern besprechen. Dabei geht es nicht nur darum, wie gut eine Idee ist. Es gibt auch noch andere Faktoren, die eine wichtige Rolle spielen, wie der Mike Lieb sagt.
6: Man muss nachher darüber diskutieren, welche Ideen das wirklich Sinn machen oder wo auch realisierbar sind. Oder? Vielleicht kommen Ideen daher, wo man sagt, ja, das ist schlichtweg nicht realisierbar, finanziell oder aus anderen Gründen.
1: Die Umfrage ist seit Ende August online. Ausfüllen kann man sie bis zum 11. Oktober. Näher von Gemeinden damit an, das Ergebnis auszuwerten und eine passende Klimastrategie zu entwickeln. Die Gemeinde Ipsach stimmt Ende September darüber ab, wer für die nächsten 4 Jahre Gemeindepräsident ist. Zur Wahl steht auf der einen Seite der Freisinnige Andreas Kluser, auf der anderen Seite der bisherige Gemeindepräsident Bernhard Bachmann von SP+. Desiree Salter von der Galan3-Aktion hat ihn heute getroffen und gefragt, wer in den letzten 4 Jahren als Gemeindepräsident Erfolge hatte.
7: Was sicher jetzt auch für die Bevölkerung sichtbar ist und vor kurzem ist zum Abschluss gekommen, ist die Sanierung von der Moosstrasse. Also eine neue Art, wie man zu Fuß oder mit dem Velo oder allenfalls auch mit dem Auto an den See herabkommt. Und nicht mehr über einen befestigten Feldweg, sondern mit Bäumen und mit Sträuchern. Das ist auch so das Hauptprojekt, das jetzt in den letzten 4 Jahren umgesetzt wurde.
8: Wo hättet ihr gerne vielleicht noch mehr vorwärts gemacht? Oder wo hat es gestockt?
7: Ja, stocken tut es meistens dort, wo es um ein Planungsprojekt geht. Oder wie in der Seezone, wenn man gewisse Anpassungen an einer Planung vornehmen will, wo nachher x Anspruchsgruppen kommen, Anwohner, Bootsbesitzer, Restaurantbesucher, diverse andere. Und nachher kommt noch der Kanton und sagt, ja, aber das ist ja gesetzlich jetzt gar nicht mehr so und das müssen wir jetzt anders machen. Und dort haben wir also jahrzehntelang dran rumgebastelt und immer wieder geändert, weil wieder andere Ansprüche sind gekommen. Das ist so ein endloses Projekt, das jetzt in der Genehmigungsphase ist beim Kanton und niemand weiss, wie lange das noch dauert.
8: Das ist etwas, was euer Konkurrent Andreas Kluser auch angesprochen hat, gegenüber dem Bieler Tagblatt zum Beispiel. Er hat gesagt, die Gemeinde funktioniere, die Länge aber aus ihrer Sicht nicht ganz. Er hat eben auch Projekte erwähnt, eben wie Seeuferplanung, aber auch so Schulraumplanung. Was entgegnet ihr dem?
7: Nichts eigentlich, weil da hat er natürlich recht, das ist wahr. Da sind wir zum Teil einfach blockiert durch Verfahren, durch Behörden, die unsere Arbeit müssen prüfen und überlastet sein und nicht nachher mögen. Ja, mit dem muss man ein bisschen umgehen. Also eine hohe Frustrationstoleranz ist sicher nicht schlecht in diesem Amt.
1: Mit dem anderen Kandidat für das Gemeindepräsidium in Ipsach, Andreas Kluser, haben wir auch geredet. 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
1: Die Windenergie gibt in letzter Zeit im Kanton Bern einen Haufen zu reden. Der Berner Regierungsrat will mit einer Verordnung, dass Standortgemeinden künftig nicht immer mitreden können, ob es auf dem Gemeindegebiet ein grosses Windrad gibt. Bei uns in der Region hat die Gemeinde Kirchlindach zum Beispiel einen Windpark auf dem Frienisberg nicht mehr ablehnen. Heute hat jetzt der Grossrat den Plan der Wind aus den Segeln genommen und sich für die sogenannte Gemeindeautonomie ausgesprochen. Die Vanya Di Nicola aus der Kanal 3 Redaktion berichtet.
2: Hauchdünn hat der Bernische Grosse Rat die Motion von der SVP angenommen, die den Gemeinden bei Windkraftprojekten ein Stimmrecht sichern soll. 76 Grossrätinnen und Grossräte haben Ja gestimmt, 75 Nein und eine Person hat sich enthalten. Bevor der Bund also neu ein Windrad herstellt, müssen Berner Standortgemeinden dem zustimmen. Den Motionären ist es ein Dorn im Auge, dass der Berner Regierungsrat das Mitspracherecht hat wollen einschränken. Dazu der Längnauer SVP-Grossrat Adrian Spahr.
3: Man kann für oder gegen Windenergie sein. Wir können sogar für einen Entzug vom Stimmrecht sein. Aber man darf den Gemeinden nicht zuerst sagen, sie haben das letzte Wort und ihnen dann das Recht durch einen Exekutiventscheid per Verordnung wieder entziehen.
2: Auch der FDP-Grossrat und Leiser Gemeindepräsident Stefan Nobs hat etwas zum Vetorecht der Gemeinde gesagt. Zuerst hat er die Motion von der SVP nicht unterstützen. Das Vorgehen vom Regierungsrat hat aber vom Gegenteil überzeugt, sagt der Stefan Nobs.
4: Ich habe es nicht für möglich gehalten, dass der Regierungsrat quasi über die Sommerferien die Gemeindeautonomie in diesem Bereich abschaffen will und der Windenergie aus meiner Sicht damit einen Bärendienst leistet, weil der Widerstand in den Gemeinden steigt.
2: Der Stefan Nobs sieht zwar nicht gegen Windräder, als Gemeindepräsident will er aber auch nicht, dass der Kanton über die Köpfe der Bevölkerung bestimmt. Gegenwind zur SVP-Motion hat es von Mitte bis links gegeben. So befürchtet die Seeländer Mitte-Grossrätin Christine Bühler, dass wegen dem Vorstoss das Projekt länger dauert.
5: Die Windenergie ist eine Chance, den Strom vor Ort zu produzieren. Dort, wo er eben auch gebraucht wird. Die Motion verlangt nicht, dass die Verordnung zurückgezogen werden soll. Die Umsetzung der Motion dauert aber mindestens bis 2030.
2: Eine knappe Mehrheit hat dann schlussendlich dafür gestimmt, dass die Berner Gemeinden bei der Windkraft das letzte Wort haben. Aktuell arbeiten die 4 Seeländer Nachbargemeinden zusammen an einer neuen Klimastrategie. Für das haben die Gemeinden Obund, Safnern, Meinisberg und Schüren eine Umfrage lanciert. Bei dieser sollen die Anwohnerinnen und Anwohner ihre Meinung können dazugeben können. Wieso die Gemeinden zusammenarbeiten und was das Ziel ist von dieser Umfrage, im Beitrag von Nomo Lanz aus der Redaktion.
1: Eine Klimastrategie aus dem Boden zu stampfen, ist aufwendig. So sind die Gemeinde Meinisberg die Idee gekommen, mal bei den Nachbargemeinden nachzufragen, ob Interesse für eine Zusammenarbeit um wäre, wie der Vize-Gemeindepräsident von Meinisberg, der Mike Lieb, sagt.
6: Ja, wir sind eine kleine Gemeinde jetzt in Meinisberg. Ja, wie finanzieren wir das? Ja, was kostet das? Ja, macht das auch Sinn, so eine Strategie zu machen für so ein kleines Dorf? Und darum haben wir gefunden, ja, wir fragen einfach die Gemeinden mal an und das sind auch wirklich positiv dabei gesehen. Wir haben gesagt, das finden wir eine gute Idee und darum machen wir das alle 4 Gemeinden zusammen in der Basis.
1: Im ersten Schritt sei es wichtig, ein gemeinsames Fundament zu stellen. Es sei aber nicht das Ziel, dass dann alle 4 Gemeinden die gleiche Klimastrategie haben.
6: Wir sind ja schon jetzt eben die 4 Gemeinden zusammen, die zusammen eigentlich eben die Strategie erarbeiten, wo wir eben auch räumlich in dem Sinn ja die Synergien haben. Aber schlussendlich, was dann so ein Ziel und Massnahmenfindung ist, hat natürlich auch jede Gemeinde schlussendlich ist kein individuell, oder? Also wir können auch nicht eine Strategie machen für alle 4 Gemeinden.
1: Das Ergebnis der Umfragen tut man dann gemeinsintern besprechen. Dabei geht es nicht nur darum, wie gut eine Idee ist. Es gibt auch noch andere Faktoren, die eine wichtige Rolle spielen, wie der Mike Lieb sagt.
6: Man muss nachher darüber diskutieren, welche Ideen das wirklich Sinn machen oder wo auch realisierbar sind. Oder? Vielleicht kommen Ideen daher, wo man sagt, ja, das ist schlichtweg nicht realisierbar, finanziell oder aus anderen Gründen.
1: Die Umfrage ist seit Ende August online. Ausfüllen kann man sie bis zum 11. Oktober. Nähern für Gemeinden damit an, die Ergebnisse auszuwerten und eine passende Klimastrategie zu entwickeln. Die Gemeinde Ipsach stimmt Ende September darüber ab, wer für die nächsten 4 Jahre Gemeindepräsident ist. Zur Wahl steht auf der einen Seite der Freisinnige Andreas Kluser, auf der anderen Seite der bisherige Gemeindepräsident Bernhard Bachmann von SP+. Desiree Salter von der Galan3-Aktion hat ihn heute getroffen und gefragt, wer in den letzten 4 Jahren als Gemeindepräsident Erfolge hatte.
7: Was sicher jetzt auch für die Bevölkerung sichtbar ist und vor kurzem ist zum Abschluss gekommen, ist die Sanierung von der Moosstrasse. Also eine neue Art, wie man zu Fuß oder mit dem Velo oder allenfalls auch mit dem Auto an See runterkommt. Und nicht mehr über einen befestigten Feldweg, sondern mit Bäumen und mit Sträuchern. Das ist auch so das Hauptprojekt, das jetzt in den letzten 4 Jahren ist umgesetzt wurde.
8: Wo hättet ihr gerne vielleicht noch mehr vorwärts gemacht? Oder wo hat es gestockt?
7: Ja, stocken tut es meistens dort, wo es um ein Planungsprojekt geht. Oder wie in der Seezone, wenn man gewisse Anpassungen an einer Planung vornehmen will, wo nachher x Anspruchsgruppen kommen, Anwohner, Bootsbesitzer, Restaurantbesucher, diverse andere, und nachher kommt noch der Kanton und sagt, ja, aber das ist ja gesetzlich jetzt gar nicht mehr so und das müssen wir jetzt anders machen. Und dort haben wir also Jahrzehntebau dran rumgebastelt und immer wieder geändert, weil wieder andere Ansprüche sind gekommen. Das ist so ein endloses Projekt, das jetzt in der Genehmigungsphase ist beim Kanton und niemand weiss, wie lange das noch dauert.
8: Das ist etwas, was euer Konkurrent Andreas Kluser auch angesprochen hat, gegenüber dem Bieler Tagblatt zum Beispiel. Er hat gesagt, die Gemeinde funktioniere, die Länge aber aus ihrer Sicht nicht ganz. Er hat auch Projekte erwähnt, eben wie Seeuferplanung, aber auch so Schulraumplanung. Was entgegnet ihr dem?
7: Nichts eigentlich, weil da hat er natürlich recht, das ist wahr, da sind wir zum Teil einfach blockiert durch Verfahren, durch Behörden, die unsere Arbeit müssen prüfen und überlastet sein und nicht nachher mögen. Ja, mit dem muss man ein bisschen umgehen, also eine hohe Frustrationstoleranz ist sicher nicht schlecht in diesem Amt.
1: Mit dem anderen Kandidat für das Gemeindepräsidium zu Ipsach, Andreas Kluser, haben wir auch geredet. Das Interview mit ihm gehört ihr morgen Abend auf Kanal 3.
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1: Die Windenergie gibt in letzter im Kanton Bern einen Haufen zu reden. Der Berner Regierungsrat will mit einer Verordnung, dass Standortgemeinden künftig nicht immer mitreden können, ob es auf dem Gemeindegebiet ein grosses Windrad gibt. Bei uns in der Region hat die Gemeinde Kirchlindach zum Beispiel einen Windpark auf dem Frienisberg nicht mehr ablehnen. Heute hat jetzt der Grossrat diesen Plan der Wind aus den Segeln genommen und sich für die sogenannte Gemeindeautonomie ausgesprochen. Die Vanya Di Nicola aus der Gana 3 Redaktion berichtet.
2: Hauchdünn hat der Bernische Grosse Rat die Motion von der SVP angenommen, die den Gemeinden bei Windkraftprojekten ein Stimmrecht sichern soll. 76 Grossrätinnen und Grossräte haben Ja gestimmt, 75 Nein und eine Person hat sich enthalten. Bevor der Bund also neu ein Windrad herstellt, müssen Berner Standortgemeinden dem zustimmen. Den Motionären ist es ein Dorn im Auge, dass der Berner Regierungsrat das Mitspracherecht hat wollen einschränken. Dazu der Längnauer SVP-Grossrat Adrian Spahr.
3: Man kann für oder gegen Windenergie sein. Wir können sogar für einen Entzug vom Stimmrecht sein. Aber man darf den Gemeinden nicht zuerst sagen, sie haben das letzte Wort und ihnen dann das Recht durch einen Exekutiventscheid per Verordnung wieder entziehen.
2: Auch der FDP-Grossrat und Leiser Gemeindepräsident Stefan Nobs hat etwas zum Vetorecht der Gemeinde gesagt. Zuerst hat er die Motion von der SVP nicht unterstützen. Das Vorgehen vom Regierungsrat hat aber vom Gegenteil überzeugt, sagt der Stefan Nobs.
4: Ich habe es nicht für möglich gehalten, dass der Regierungsrat quasi über die Sommerferien die Gemeindeautonomie in diesem Bereich abschaffen will und der Windenergie aus meiner Sicht damit einen Bärendienst leistet, weil der Widerstand in den Gemeinden steigt.
2: Der Stefan Nobs sieht zwar nicht gegen Windräder, als Gemeindepräsident will er aber auch nicht, dass der Kanton über die Köpfe der Bevölkerung bestimmt. Gegenwind zur SVP-Motion hat es von Mitte bis links gegeben. So befürchtet die Seeländer Mitte-Grossrätin Christine Bühler, dass wegen dem Vorstoss Projekt länger dauern.
5: Die Windenergie ist eine Chance, den Strom vor Ort zu produzieren. Dort, wo er eben auch gebraucht wird. Die Motion verlangt nicht, dass die Verordnung zurückgezogen werden soll. Die Umsetzung der Motion dauert aber mindestens bis 2030.
2: Eine knappe Mehrheit hat dann schlussendlich dafür gestimmt, dass die Berner Gemeinden bei der Windkraft das letzte Wort haben. Aktuell arbeiten vier Seeländer Nachbargemeinden zusammen an einer neuen Klimastrategie. Für das haben die Gemeinden auch Bund, Safnern, Meinisberg und Schüren eine Umfrage lanciert. Bei dieser sollen die Anwohnerinnen und Anwohner ihre Meinung dazugeben können. Wieso die Gemeinden zusammenarbeiten und was das Ziel ist von dieser Umfrage, im Beitrag von Nomo Lanz aus der Redaktion.
1: Eine Klimastrategie aus dem Boden zu stampfen, ist aufwendig. So sei der Gemeinde Meinisberg die Idee gekommen, mal bei den Nachbargemeinden nachzufragen, ob Interesse für eine Zusammenarbeit um wäre, wie der Vize-Gemeindepräsident von Meinisberg, der Mike Lieb, sagt.
6: Ja, wir sind eine kleine Gemeinde jetzt in Meinisberg. Ja, wie finanzieren wir das? Ja, was kostet das? Ja, macht das auch Sinn, so eine Strategie zu machen für so ein kleines Dorf? Und darum haben wir gefunden, ja, wir fragen eben die Gemeinden mal an und es sind wir alle wirklich positiv dabei gewesen. Und wir sehen mal, das finden wir eine gute Idee und darum machen wir das alle vier Gemeinden zusammen in der Basis.
1: Im ersten Schritt sei es wichtig, ein gemeinsames Fundament zu stellen. Es sei aber nicht das Ziel, dass dann alle vier Gemeinden die gleiche Klimastrategie haben.
6: Wir sind ja schon jetzt eben die vier Gemeinden zusammen, die zusammen eigentlich eben die Strategie erarbeiten wollen, wo wir eben auch räumlich in dem Sinn ja die Synergien haben. Aber schlussendlich, was dann so ein Ziel und Massnahmenfindung ist, hat natürlich auch jede Gemeinde, schlussendlich ist kein individuell, oder? Also wir können nicht eigentlich eine Strategie machen für alle vier Gemeinden.
1: Das Ergebnis der Umfragen tut man dann gemeinsintern besprechen. Dabei geht es nicht nur darum, wie gut eine Idee ist. Es gibt auch noch andere Faktoren, die eine wichtige Rolle spielen, wie der Mike Lieb sagt.
6: Man muss nachher darüber diskutieren, welche Ideen das wirklich Sinn machen oder die auch realisierbar sind. Oder? Vielleicht kommen Ideen daher, um zu sagen, ja, das ist schlichtweg nicht realisierbar, finanziell oder aus anderen Gründen.
1: Die Umfrage ist seit Ende August online. Ausfüllen kann man sie bis zum 11. Oktober. Nähern von Gemeinden damit an, die Ergebnisse auszuwerten und eine passende Klimastrategie zu entwickeln. Die Gemeinde Ipsach stimmt Ende September darüber ab, wer für die nächsten vier Jahre Gemeindepräsident ist. Zur Wahl steht auf der einen Seite der Freisinnige Andreas Kluser, auf der anderen Seite der bisherige Gemeindepräsident Bernhard Bachmann von SP+. Desire Salter von der Gana 3 Aktion hat ihn heute getroffen und gefragt, wer in den letzten vier Jahren als Gemeindepräsident Erfolge hatte.
7: Was sicher jetzt auch für die Bevölkerung sichtbar ist und vor kurzem ist zum Abschluss gekommen, ist die Sanierung von der Moosstrasse. So eine neue Art, wie man zu Fuß oder mit dem Velo oder allenfalls auch mit dem Auto an See herabkommt. Und nicht mehr über einen befestigten Feldweg, sondern mit Bäumen und mit Sträuchern. Das ist auch so das Hauptprojekt, das jetzt in den letzten 4 Jahren ist umgesetzt wurde.
8: Wo hättet ihr gerne vielleicht noch mehr vorwärts gemacht? Oder wo hat es gestockt?
7: Ja, stocken tut es meistens dort, wo es um ein Planungsprojekt geht. Oder wie in der Seezone, wenn man gewisse Anpassungen an einer Planung vornehmen will, wo nachher x Anspruchsgruppen kommen, Anwohner, Bootsbesitzer, Restaurantbesucher, diverse andere und nachher kommt noch der Kanton und sagt, ja, aber das ist ja gesetzlich jetzt gar nicht mehr so und das müssen wir jetzt anders machen. Und dort haben wir also Jahrzehntebau dran rumgebastelt und immer wieder geändert, weil wieder andere Ansprüche sind gekommen. Das ist so ein endloses Projekt, das jetzt in der Genehmigungsphase ist beim Kanton und niemand weiss, wie lange das noch dauert.
8: Das ist etwas, was euer Konkurrent Andreas Klauser auch angesprochen hat, gegenüber dem Bieler Tagblatt zum Beispiel. Er hat gesagt, die Gemeinde funktioniere, die Länge aber aus ihrer Sicht nicht ganz. Er hat eben auch Projekte erwähnt, eben wie Seeuferplanung, aber auch Schulraumplanung. Was entgegnet ihr dem?
7: Nichts eigentlich, weil da hat er natürlich recht, das ist wahr. Da sind wir zum Teil einfach blockiert durch Verfahren, durch Behörden, die unsere Arbeit müssen prüfen und überlastet sein und nicht nachher mögen. Ja, mit dem muss man ein bisschen umgehen. Also eine hohe Frustrationstoleranz ist sicher nicht schlecht in diesem Amt.
1: Mit dem anderen Kandidaten für das Gemeindepräsidium zu Ipsach, Andreas Klauser, haben wir auch geredet. 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
1: Die Windenergie gibt in letzter Zeit im Kanton Bern einen Haufen zu reden. Der Berner Regierungsrat will mit einer Verordnung, dass Standortgemeinden künftig nicht immer mitreden können, ob es auf dem Gemeindegebiet ein grosses Windrad gibt. Bei uns in der Region hat die Gemeinde Kirchlindach zum Beispiel einen Windpark auf dem Frienisberg nicht mehr ablehnen. Heute hat jetzt der Grossrat den Plan der Wind aus den Segeln genommen und sich für die sogenannte Gemeindeautonomie ausgesprochen. Die Vanya Di Nicola aus der Kanal 3 Redaktion berichtet.
2: Hauchdünn hat der Bernische Grosse Rat die Motion von der SVP angenommen, die den Gemeinden bei Windkraftprojekten ein Stimmrecht sichern soll. 76 Grossrätinnen und Grossräte haben Ja gestimmt, 75 Nein und eine Person hat sich enthalten. Bevor der Bund also neu ein Windrad herstellt, müssen Berner Standortgemeinden dem zustimmen. Den Motionären ist es ein Dorn im Auge, dass der Berner Regierungsrat das Mitspracherecht hat wollen einschränken. Dazu der Längnauer SVP-Grossrat Adrian Spahr.
3: Man kann für oder gegen Windenergie sein. Wir können sogar für einen Entzug vom Stimmrecht sein. Aber man darf den Gemeinden nicht zuerst sagen, sie haben das letzte Wort und ihnen dann das Recht durch einen Exekutiventscheid per Verordnung wieder entziehen.
2: Auch der FDP-Grossrat und Leiser Gemeindepräsident Stefan Nobs hat etwas zum Vetorecht der Gemeinde gesagt. Zuerst hat er die Motion von der SVP nicht unterstützen. Das Vorgehen vom Regierungsrat hat aber vom Gegenteil überzeugt, sagt Stefan Nobs.
4: Ich habe es nicht für möglich gehalten, dass der Regierungsrat quasi über die Sommerferien die Gemeindeautonomie in diesem Bereich abschaffen will und der Windenergie aus meiner Sicht damit einen Bärendienst leistet, weil der Widerstand in den Gemeinden steigt.
2: Der Stefan Nobs sieht zwar nicht gegen Windräder, als Gemeindepräsident will er aber auch nicht, dass der Kanton über die Köpfe der Bevölkerung bestimmt. Gegenwind zur SVP-Motion hat es von Mitte bis links gegeben. So befürchtet die Zeelander Mitte-Grossrätin Christine Bühler, dass wegen dem Vorstoss das Projekt länger dauert.
5: Die Windenergie ist eine Chance, den Strom vor Ort zu produzieren, dort, wo er eben auch gebraucht wird. Die Motion verlangt nicht, dass die Verordnung zurückgezogen werden soll. Die Umsetzung der Motion dauert aber mindestens bis 2030.
2: Eine knappe Mehrheit hat dann schlussendlich dafür gestimmt, dass die Berner Gemeinden bei der Windkraft das letzte Wort haben. Aktuell arbeiten die vier Seeländer Nachbargemeinden zusammen an einer neuen Klimastrategie. Für das haben die Gemeinden Obund, Safnern, Meinisberg und Schüren eine Umfrage lanciert. Bei dieser sollen die Anwohnerinnen und Anwohner ihre Meinung können dazugeben können. Wieso die Gemeinden zusammenarbeiten und was das Ziel ist von dieser Umfrage, im Beitrag von Nomo Lanz aus der Redaktion.
1: Eine Klimastrategie aus dem Boden zu stampfen, ist aufwendig. So sind die Gemeinde Meinisberg die Idee gekommen, mal bei den Nachbargemeinden nachzufragen, ob Interesse für eine Zusammenarbeit um wäre, wie der Vize-Gemeindepräsident von Meinisberg, der Mike Lieb, sagt.
6: Ja, wir sind eine kleine Gemeinde jetzt in Meinisberg. Ja, wie finanzieren wir das? Ja, was kostet das? Ja, macht das auch Sinn, so eine Strategie zu machen für so ein kleines Dorf? Und darum haben wir gefunden, ja, wir fragen einfach die Gemeinden mal an und das sind auch wirklich positiv dabei gesehen. Wir sehen mal, das finden wir eine gute Idee und darum machen wir das alle vier Gemeinden zusammen in der Basis.
1: Im ersten Schritt sei es wichtig, ein gemeinsames Fundament zu stellen. Es sei aber nicht das Ziel, dass dann alle vier Gemeinden die gleiche Klimastrategie haben.
6: Wir sind ja schon jetzt eben die vier Gemeinden zusammen, die zusammen eigentlich eben die Strategie erarbeiten wollen, wo wir eben auch räumlich in dem Sinn ja die Synergien haben. Aber schlussendlich, was dann so ein Ziel und Massnahmenfindung ist, hat natürlich nicht jede Gemeinde schlussendlich ist kein individuell, oder? Also wir können auch nicht eine Strategie machen für alle vier Gemeinden.
1: Das Ergebnis der Umfrage tut man dann gemeindeintern besprechen. Dabei geht es nicht nur darum, wie gut eine Idee ist. Es gibt auch noch andere Faktoren, die eine wichtige Rolle spielen, wie der Mike Lieb sagt.
6: Man muss nachher darüber diskutieren, welche Ideen das wirklich Sinn machen oder wo auch realisierbar sind. Oder? Vielleicht kommen Ideen daher, wo man sagt, ja, das ist schlichtweg nicht realisierbar, finanziell oder aus anderen Gründen.
1: Die Umfrage ist seit Ende August online. Ausfüllen kann man sie bis zum 11. Oktober. Nähern von Gemeinden damit an, die Ergebnisse auszuwerten und eine passende Klimastrategie zu entwickeln. Die Gemeinde Ipsach stimmt Ende September darüber ab, wer für die nächsten vier Jahre Gemeindepräsident ist. Zur Wahl steht auf der einen Seite der Freisinnige Andreas Kluser, auf der anderen Seite der bisherige Gemeindepräsident Bernhard Bachmann von SP+. Desiree Salter von der Kanal 3 Aktion hat ihn heute getroffen und gefragt, wer in den letzten vier Jahren als Gemeindepräsident Erfolge hatte.
7: Was sicher jetzt auch für die Bevölkerung sichtbar ist und vor kurzem ist zum Abschluss gekommen, ist die Sanierung von der Moosstrasse. So eine neue Art, wie man zu Fuß oder mit dem Velo oder allenfalls auch mit dem Auto an See runterkommt. Und nicht mehr über einen befestigten Feldweg, sondern mit Bäumen und mit Sträuchern. Das ist auch so das Hauptprojekt, das jetzt in den letzten 4 Jahren umgesetzt wurde.
8: Wo hättet ihr gerne vielleicht noch mehr vorwärts gemacht? Oder wo hat es gestockt?
7: Ja, stocken tut es meistens dort, wo es um ein Planungsprojekt geht. Oder wie in der Seezone, wenn man gewisse Anpassungen an einer Planung vornehmen will, wo nachher x Anspruchsgruppen kommen, Anwohner, Bootsbesitzer, Restaurantbesucher, diverse andere und nachher kommt noch der Kanton und sagt, ja, aber das ist ja gesetzlich jetzt gar nicht mehr so und das müssen wir jetzt anders machen. Und dort haben wir also Jahrzehntebau dran rumgebastelt und immer wieder geändert, weil wieder andere Ansprüche sind gekommen. Das ist so ein endloses Projekt, das jetzt in der Genehmigungsphase ist beim Kanton und niemand weiss, wie lange das noch dauert.
8: Das ist etwas, was euer Konkurrent Andreas Klauser auch angesprochen hat, gegenüber dem Bieler Tagblatt zum Beispiel. Er hat gesagt, die Gemeinde funktioniere, die Länge aber aus ihrer Sicht nicht ganz. Er hat auch Projekte erwähnt, eben wie Seeuferplanung, aber auch so Schulraumplanung. Was entgegnet ihr dem?
7: Nichts eigentlich, weil da hat er natürlich recht, das ist wahr, da sind wir zum Teil einfach blockiert durch Verfahren, durch Behörden, die unsere Arbeit müssen prüfen und überlastet sein und nicht nachher mögen. Ja, mit dem muss man ein bisschen umgehen. Also eine hohe Frustrationstoleranz ist sicher nicht schlecht in diesem Amt.
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